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0: Herzlich willkommen bei Kirche am Ohr, dem Kirchenradio für Oldenburg und umzu. Wir begrüßen Sie zur September-Sendung.
1: Dieser Sommer hatte es in sich. Hitze, ausgetrocknete Bäche und Seen, niedrige Pegelstände und Waldbrände an vielen Orten. Aktuell der Gletscherabbruch im Himalaya und die verheerende, zerstörende Sturzflut. Der Klimawandel ist überall deutlich sichtbar. Klimaforscher sagen, dass dessen Folgen in den kommenden Jahren noch drängender werden.
0: In der Politik ist die Bedeutung des Klimaschutzes in den Hintergrund getreten. Wie ist der Klimaschutz in unserer Oldenburger Kirche verortet? Spielt er in kirchlichen Bezügen eine große Rolle? Gibt es Projekte, innovative Ideen? Wir fragen Lukas Söker und Maren Köhne, die in der Arbeitsstelle für Umweltfragen und Klimaschutz arbeiten. Lieber Söker, liebe Frau Köhne, herzlich willkommen bei Kirche am Ohr.
2: Hallo und herzlich willkommen. Schön, dass Sie hier sind.
3: Hallo auch von meiner Seite. Schön, dass wir hier sind.
0: Und am Mikrofon sind für Sie heute Thomas Schiplow
1: und Antje Thielking. Musikalisch steigen wir ein mit Crew Summer.

0: 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Unsere Gäste heute, Lukas Söker und Maren Köhne aus der Arbeitsstelle für Umweltfragen und Klimaschutz der Oldenburger Kirche.
1: Liebe Frau Köhne, lieber Herr Söker, in diesem Sommer haben an vielen Orten die Wälder gebrannt. Im Norden eher nicht so. Sind wir da hier mit einem blauen Auge davon gekommen?
2: Man könnte sagen, wir haben vielleicht ein bisschen Glück gehabt, aber das wäre ein bisschen kurz gedacht. Wir haben ein paar Beispiele und überlegen mal, was ist eigentlich in Oldenburg alles so passiert?
3: Genau, und wir haben auf jeden Fall die Hitzetage hier stark spüren können. Ich selber mit meiner Oma, die bei meinen Eltern wohnt, einfach sehe ich die Betroffenheit bei uns zu Hause. Also wir haben Sommertage, das ist einfach im Vergleich zu Aufzeichnungen zu den 20er oder 2000er Jahren, die doppelt so viel sind und eben auch diese starken Hitzetage, die einfach dreimal so oft vorkommen. Ne? Und tropische Nächte, wo man nachts gar nicht mehr runterkühlen kann. Also ich finde, selbst im Oldenburger Raum, wir spüren es. Und genauso mit Hochwasser oder Sturmfluten, wenn man jetzt überlegt, ich muss lügen, ich glaube im Jahr 2023 mit der Hunte, wo die Deiche kaum noch gehalten haben, ist es auf jeden Fall greifbar und aktuell, also kein Zukunftsthema mehr für uns.
0: Wie schätzen Sie denn die Lage bei uns ein?
2: Ähnlich dramatisch wie auf der ganzen Welt, muss man einfach sagen. Europa erhitzt sich so schnell wie kein anderes Land während der Klimakrise und dem Klimawandel, je nachdem, wie man es bezeichnen möchte. Und manchmal habe ich das Gefühl, dass Menschen bei uns das ganz gerne ausblenden. Wir haben heute noch mal kurz darüber gesprochen, der Meeresspiegel soll steigen um ca. 50 Zentimeter. Mir haben schon Leute gesagt, naja, ist ja egal, die Deiche sind 8 Meter hoch, was soll uns das ausmachen? Und da habe ich manchmal das Gefühl, dass Menschen einfach nicht begreifen können oder wollen, woran wir hier sind.
3: Ja, und gerade wenn man überlegt, bei uns im Norden, Küstenregionen, ist es ja auf jeden Fall ein Thema. Ne? Selbst ein halber Meter oder ein Meter, also das Friesland, ist da auf jeden Fall schon mit betroffen. Butjading liegt unter Wasser bei solchen Meeresspiegelanstiegen. Es ist real.
1: Die Stadt München hat ja in diesem Jahr das sogar erlebt, dass der Oberbürgermeister den Wasserverbrauch per Verordnung eingeschränkt hat. Die Brunnen wurden abgestellt. Das war ja schon für eine Kommune in Deutschland was Besonderes. Andere Kommunen waren, glaube ich, sogar ähnlich, fast so weit oder waren so weit. Ist das in Oldenburg auch mal ein Szenario, was wir hier erleben könnten, dass der Oberbürgermeister die Ansage macht, liebe Leute, Wasserverbrauch muss jetzt eingeschränkt werden?
2: Muss man mit rechnen? Aber haben die Menschen auch selbst dran Schuld, wie sie mit dem Wasserverbrauch umgehen? Wenn ich mir auf meiner Nachbarschaft umgucke, wohne in der Wesermarsch, wenn du den guten Trinkwasser, der Rasen irgendwie gesprengt wird, damit er nicht braun wird, dann haben die Menschen auch selber Schuld, wenn sie da so mit umgehen. Und es ist an uns allen, da vernünftig und sorgsam mit den Ressourcen umzugehen.
0: Worüber sollten wir uns jetzt hier im Norden, also einfach konkret Oldenburg und die Region um uns, am meisten Sorgen machen? Was sind die drängendsten Probleme?
3: Also ich würde sagen, die Themen haben wir ja schon ein bisschen angesprochen. Das ist auf jeden Fall das Thema Hitze, aber eben auch Starkregen, Sturmfluten und ja, der Meeresspiegelanstieg, der auch sehr konkret sichtbar ist. Also der steigt ja jetzt schon an.
1: Die Oldenburger sind ja wie viele Kommunen auch gerade im Kommunalwahlkampf. Den verfolgen Sie wahrscheinlich auch ganz schön stark. Wie ist in Ihrer Wahrnehmung da das Thema Klima- und Umweltschutz verortet?
3: Also ich bekomme das vor allem über Social Media mit und es wird sich auf jeden Fall viel zu diesen Themen geäußert. Ich sage mal, gerade so die regionalen Gruppen wie die Fridays for Future Gruppe hier oder auch andere Institutionen, die dort Druck machen. Wir haben ja auch mit Waldwasserwiesen, wenn es um Moore geht. Also da ist auf jeden Fall viel Druck da und viele PolitikerInnen äußern sich auf jeden Fall. Es ist dann am Ende die Frage, was wirklich umgesetzt wird. Aber ich würde sagen, Oldenburg ist auf jeden Fall eine Stadt, wo das Thema nicht wegzudenken ist im Wahlkampf.
0: Nicht wegzudenken ist auch Musik bei uns in der Sendung. Sie haben welche mitgebracht und wir hören jetzt mal kurz rein in Culture Candela, Sommer im Kiez.

0: Sie sind bei Kirche am Ohr, dem Kirchenradio bei Oldenburg 1. Wir sind im Gespräch mit den Klimaschutzkoordinatoren Maren Köhne und Lukas Söker. Die beiden sind in der Oldenburger Kirche in der Arbeitsstelle für Umweltfragen und Klimaschutz tätig.
1: Ja, und was machen Sie da eigentlich den ganzen Tag? Die ganze Zeit? Arbeitsstelle klingt ja erstmal nach Arbeit, aber was ist Inhalt?
2: Aber vielleicht fangen wir mal an, damit also zu erzählen, wer wir überhaupt sind. Weil das war manchmal, also unser großer Vorteil ist, dass wir als Arbeitsstelle für Umweltfragen und Klimaschutz keine Abkürzung haben. Das finde ich für Kirche schon mal ein gutes Zeichen, weil manchmal muss man Normales erstmal erklären. Das ist schon mal gut. Und wer wir eigentlich sind, das ist einmal unsere Kollegin Andrea, die ist Umweltbeauftragte der Oldenburger Kirche, war auch schon mal mit hier dabei. Vor 10 Jahren, ziemlich genau.
0: Boah. Oh, das hätten wir jetzt nicht so oft gesagt.
1: Ja, habt ihr gut recherchiert.
2: Genau, dann haben wir die Kollegin Maren, die steht hier am Tisch, ist Klimaschutzkoordinatorin, sagt wahrscheinlich gleich noch ganz kurz was zu sich, das wäre ganz gut. Dann haben wir Sandra, ist Energiemanagerin, wir haben Salome, die ist unsere Teamassistenz und wir haben mich, ich bin der Leiter der Arbeitsstelle und die Arbeitsstelle gibt es seit 2024, das ist noch gar nicht so lange. Und was wir machen, na, wir sind die zentrale Anlaufstelle für die Oldenburgische Kirche zum Thema Nachhaltigkeit und Klimaschutz. Das ist die einfachste Antwort, die man geben kann und man hat nichts gesagt. So, das ist ganz gut. Genau, also wir unterstützen Kirchengemeinden und Kirchenkreise und Landeskirche bei allen Themen, die so anliegen und wo Bedarfe sind. Da kommen wir später noch mal beim Thema Netzwerktreffen vielleicht drauf. Und wir wollen Menschen zusammenbringen und vielleicht ist das eine gute Überleitung, dass Maren einmal was zu sich sagt.
3: Genau, also ich bin jetzt seit April in der Stelle der Klimaschutzkoordination und vielleicht einmal so ein bisschen zum Hintergrund, wie diese Stelle entstanden ist. Die wurde vor einiger Zeit von der Arbeitsstelle hier beantragt. Das ist eine geförderte Stelle. Ich werde von Bundesmitteln zu 70% gefördert. Der Rest wird von der Kirche getragen und meine Stelle ist jetzt erstmal auf 4 Jahre befristet. Und genau, also was ist meine Arbeit? Also ich würde sagen, das größte Steckenpferd ist auf jeden Fall die Vernetzung. Es geht uns einfach darum, die ganzen tollen Kirchengemeinden, die einfach schon was machen, die Projekte, die vielleicht auch schon stattfinden oder gerne umgesetzt werden wollen, die einfach zusammenzubringen. Die Menschen, die Engagement haben und Interesse haben, aber vielleicht einfach nicht die Ressourcen vor Ort oder vielleicht auch Alleinkämpfer sind, dass wir die zusammenbringen und genau effizient an Themen arbeiten können.
2: Ja. Ein bisschen konkreter auch, um das nochmal reinzubringen, so ein großes Thema in der Oldenburgischen Kirche ist der Gebäudeprozess unter dem Motto Glaubensräume gestalten, indem wir Gebäudekosten sparen wollen. Bis 2030 30% aller gebäudebezogenen Kosten, das hat was mit Ressourcensparsamkeit zu tun und die Treibhausgasemissionen um 90% zu reduzieren bis 2035. Da geben wir Kirchengemeinden Materialien an die Hand, bieten Bildungsveranstaltungen an und stehen halt für Rückfragen zur Verfügung, liefern Daten, wie zum Beispiel jetzt auch Energiekurzberichte, damit Kirchengemeinden auch verstehen, was machen unsere Gebäude eigentlich in Emissionen aus, was kosten sie uns auch und was verbrauchen wir dort an Energie. Das sind so ein paar ganz konkrete Dinge, die wir auch tun.
1: Ist denn Klimaschutz überhaupt eine kirchliche Aufgabe? Oder warum ist Klimaschutz eine kirchliche Aufgabe? Stichwort Bewahrung der Schöpfung, kann man es darunter subsumieren oder ist es einfach auch ein Innenthema? Wie wahrhaftig ist es?
2: Genau, es ist auf jeden Fall ein Innenthema, muss man natürlich ehrlich sagen. Man kann aber sagen, die Oldenburgische Kirche hat zum Glück damit angefangen, bevor es ein Innenthema wurde. Das ist der große Vorteil. Seit Jahren kümmern wir uns um die Bewahrung der Schöpfung. Jetzt nicht wir in Person, aber die Oldenburgische Kirche schon hat ein Interesse daran. Das macht sich auch daran deutlich, dass die Oldenburgische Kirche sich 3 Prioritäten gegeben hat für die nächsten Jahre, um zukunftsfähig zu werden. Und eine davon ist Bewahrung der Schöpfung. Und das ist nicht einfach so dahingesagt, sondern das ist eben ein wichtiges Thema. Und das steht oben drauf. Also es geht um Verantwortung gegenüber dem Jetzt, gegenüber der Welt, aber eben auch der zukünftigen Generation. Also es ist nicht nur in, sondern wir sind auch wirklich dran.
3: Ja, und ich finde, die Kirche ist auch einfach so eine große Institution und hat selbst ja auch viele Auswirkungen, viele Treibhausgase, die wir ausstoßen oder verursachen. Und einfach diesen, ich sag mal, Hebel ist es dann ja auch auf eine andere Art und Weise zu betätigen und zu sagen, wir stellen uns dieser Verantwortung und wir können hier im Oldenburger Land damit auch super viel bewegen. Also wenn wir Klimaschutz hier leben oder noch mehr leben, als wir es jetzt gerade schon tun, können wir auf jeden Fall viel bewegen. Und die andere Sache ist, wir als Kirche sind so nah an den Menschen. Also wir haben ja auch eine Vorbildfunktion und können die Menschen ja auch auf dem Weg mitnehmen und überzeugen, inspirieren, wie auch immer.
0: Also die Kirche hat das ja beschlossen, dann Synode, ne, dass sie da diesen Schwerpunkt weiterarbeiten will. Was sind denn so die Ziele der Arbeitsstelle in diesem Schwerpunkt? Also so ihre Ziele jetzt. Gebäude habe ich rausgehört, vernetzen, beraten. Aber im Umweltschutz, Klimaschutz hat ja wahrscheinlich noch ein bisschen weitere Facetten. Was gäbe es da noch?
2: Naja, also wir kümmern uns um die Frage von Mobilität. Das ist in unserer Kirche auch kein Thema, was erst seit gestern behandelt wird. Das ist schon mal ganz gut. Das spielt natürlich eine Rolle. Das steht bei uns auf der Agenda, dass wir darauf hinarbeiten wollen. Die Frage von Ernährung ist ein großes Thema auch. Wie sind wir eigentlich bei unseren Veranstaltungen unterwegs und so weiter? Es gibt einen Synodenbeschluss dazu schon, das zumindest einen Anfang zu machen. Ich weiß aus der Jugendarbeit, dass es da auch weitreichende Beschlüsse gibt. Also sich zum Beispiel nur vegetarisch zu ernähren, nach Möglichkeit vegan. Das sind schon erste Schritte. Das wird ein Thema auch für uns werden. Und zum Beispiel auch die Frage der Beschaffung ist ein großer Punkt, weil die Kirche natürlich auch viele Dinge beschaffen muss. Vielleicht können wir da noch ein bisschen mehr zu sagen.
3: Genau. Also ich kann ja einfach mal ein paar konkrete Beispiele nennen, die man auch bei uns auf der Website bei der Arbeitsstelle findet, wenn sich jemand informieren möchte, Hilfe braucht. Wir haben einen Förderwegweiser. Das ist ein Tool, wo konkrete Förderprogramme vorgeschlagen werden. Da kann man das eigene Anliegen, die Gemeinde, ein paar Fragen beantworten. Dann werden Förderprogramme vom Bund, vom Land Niedersachsen, aber auch eben von der Kirche konkret vorgeschlagen und empfohlen, wie man damit Projekte umsetzen kann. Wir haben den grünen Topf, den kircheneigenen grünen Topf, mit denen Programme, Anschaffungen, Bildungsmaterial unterstützt wird. Und was jetzt gerade in der Mache ist, aber ich erzähle es gerne, ist die Einkaufsplattform Wir kaufen anders. Mhm. Das ist ein Einkaufsportal, auf dem dann nachhaltige Produkte beschafft werden können von den einzelnen Einrichtungen, Kirchengemeinden. Und dort gibt es Produktinformationen, was für Sieger gibt es eigentlich, welche Kennzeichnungen, worauf achtet man. Ja, einfach auch, um den Leuten so ein bisschen Hilfe zur Selbsthilfe zu geben, weil realistisch gesehen, wir sind 5 Leute im Team, das ist super, wir können viel umsetzen, aber eben nicht alles. Wir können nicht für jede Kirchengemeinde, also wir müssen es ein bisschen bündeln und ja, Angebote schaffen für die Leute.
1: Ich will bei der Beschaffung nochmal einhaken, denn es gab ja vor Jahren schon mal eine Stelle und wir hatten auch mit der damaligen Stelleninhaberin auch eine Sendung gemacht und da war ja das Thema Beschaffung eigentlich schon mal ganz gut platziert. Und da muss ich auch Kirche an die eigene Nase fassen und fragen, warum wurde das jetzt wieder zurückgestellt und jetzt wird es wieder neu aufgelegt. Das finde ich schon ein bisschen schwierig, aber wie ist denn die Resonanz? Kommen Sie in jedem Kirchenkreis gut an und sagen Sie, oh nee, wir machen das jetzt so, wie wir es immer machen? Und grüner Topf, was soll das denn sein? Ist das was wie grüner Knopf? So, also wie ist da die Resonanz, wenn Sie mit Ihren Themen in die Kirchenkreise gehen?
2: Unterschiedlich. Also wir kriegen ja manchmal Feedback, aber auch nicht immer. Deswegen kann man das auch schlecht werten. Gerade waren Fahrkonvente zum Beispiel, da können wir da was zu sagen. Wir haben so einen Newsletter, den die Leute lesen. Da kriegen wir manchmal Rückmeldungen und merken, das lesen zumindest die Menschen in Kirchenkreisen und Kirchengemeinden und kriegen da auch so eine Rückmeldung, was passiert. Und man merkt aber, wie unterschiedlich zum Teil Rückfragen sind. Also es gibt dann Kirchenkreis XY, da rufen immer Kirchengemeinden an und fragen nach. Und das ist ein bisschen speziell und deswegen bin ich auch so froh, dass wir die Klimaschutzkoordination haben, die genau das jetzt mehr zusammenbringen möchte. Also sagen möchte, wir vernetzen jetzt einfach alle mehr. Davor gab es im Vorfeld der Stelle, also bevor die beantragt wurde, auch so eine Abfrage bei Kirchengemeinden, ob sie das brauchen. Da gab es auch Rückmeldungen zu, nicht 100%, aber das ist vielleicht auch normal, aber es gab sie zumindest. Also man muss so ein Gespür dafür entwickeln, ob man wirklich ankommt. Manchmal zweifle ich dran, aber meistens bin ich eigentlich sehr optimistisch.
3: Ja, und ich habe das Gefühl jetzt auch, wir haben kürzlich die Energiekurzberichte rausgeschickt, auch dadurch, dass für jedes Gebäude ein Energiekurzbericht rausgeschickt wurde, haben wir ja auch schon wieder Gespräche angeregt, den Austausch mit den Kirchengemeinden. Ich weiß nicht, ob du da noch was zu erzählen willst.
2: Genau.
0: Also meine Frage wäre halt, 2024 ist ja noch nicht so ganz lange her, kann man jetzt schon sagen, was läuft gut oder lässt sie sich auch schon sagen, wo möchten wir gerne besser werden? Kann man da schon was auf den Punkt bringen?
2: Ja, die beste Ausrede des Tages wäre, dass ich selbst erst seit einem Jahr hier bin. Aber das bringt uns natürlich alle nicht weiter. Ich glaube, dass solche Dinge wie Klimaschutzkoordination super sind, dass das jetzt gestartet ist. Auch die Frage von Energiemanagement ist ein wichtiges Thema, was wir jetzt seit 2024 kontinuierlich aufbauen. Das ist ein Riesenaufwand gewesen. Jeder Kirchengemeinde für jedes Gebäude für die Energieverbräuche 23 bis 25 so einen Bericht zu erstellen. Aber wir hören von Kirchengemeinden, das ist super, dass ihr das gemacht habt. gehabt. Ja, es ist gesetzlich geregelt, wir müssen es auch machen. Aber es ist super und es ist ein Werkzeug und das sind die Rückmeldungen, die man bekommt. Und im Gebäudeprozess ist es ein bisschen ähnlich. Das ist sehr, sehr kritisch, der Prozess, muss man auch ehrlich so sagen. Aber die Rückmeldungen, die wir bekommen, da merken wir zumindest dran, wir wissen, warum wir das hier machen. Und das ist, glaube ich, das Wichtige, dass die Frage beantwortet.
1: Ich möchte noch einmal, und zwar kurz eben auf ein anderes wichtiges Element, nämlich die Menschen gucken. Denn wir sehen, haben ja nicht nur Gebäude in der Kirche, sondern wir haben ja auch Menschen. Kann Klimaschutz auch so etwas wie eine soziale Frage beantworten? Oder ist Klimaschutz überhaupt sozial? Geht das?
3: Also, okay. Also Klimaschutz ist auf jeden Fall eine soziale Frage. Allein wenn man es unter der Definition Nachhaltigkeit sieht, die ja eben aus Ökologie, Ökonomie und eben auch dem Sozialen steht. Also das Soziale muss auf jeden Fall mitgedacht werden. Und wenn man es global sieht, da auf jeden Fall die Klimagerechtigkeit, die absolut oder die sehr wichtig ist mitzudenken. Aber selbst in Deutschland, wo man sagt, das Thema Hitze ist einfach perfekt dafür zu zeigen, dass wir in Deutschland, selbst Hitze ist eine soziale Frage. Ne? Also wenn Menschen, die irgendwie in Wohnungen, die nicht klimatisiert sind, in Stadtteilen, die stark versiegelt sind, unter dieser Hitze einfach viel stärker leiden. Ja.
0: Wir tun jetzt auch was fürs musikalische Klima, hören den nächsten Titel und danach sind wir wieder zurück bei Maren Köhne und Lukas Söker.

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0: Sie hören Kirche am Ohr und in dieser Stunde sind wir mit Lukas Söker und Maren Köhn im Gespräch. Die beiden wollen mit ihrem Team den Klimaschutz in der Oldenburger Kirche voranbringen.
1: Ja, lieber Herr Söker und liebe Frau Köhn, am 23. September soll es soweit sein, das erste Klimaschutzvernetzungstreffen in unserer Landeskirche. Wer soll sich denn da vernetzen?
2: Genau, also ich habe es ja vorhin schon mal angedeutet, es geht uns darum, einfach die Menschen, die bei uns in der Kirche schon für Klimaschutz aktiv sind, in denen vielleicht noch Ideen schlummern, die noch nicht umgesetzt sind oder die sich einfach inspirieren lassen wollen und schauen wollen, was ist bei Kirche überhaupt möglich mit Klimaschutz. All diese Menschen sind eingeladen zu kommen. Es geht erstmal darum, eine Bestandsaufnahme zu machen, was passiert eigentlich hier schon, und in einem zweiten Schritt, welche Bedarfe haben wir und was kann gemeinsam eben in diesem Netzwerk gebündelt zukünftig passieren.
0: Wie wird die Veranstaltung ablaufen? Eher so ein Kennenlernen und Austausch und dann versuchen, so Projekte zu verabreden, oder
3: ist das halt so ein Geheimnis?
2: Ich erzähle gerne ein bisschen was zur Struktur. Also natürlich geht es in einem ersten Schritt erstmal zu schauen, okay, wer hat sich denn überhaupt angemeldet? Wer hat Lust, mit uns an diesen Themen zu arbeiten? Oder wer hat vielleicht auch Lust, Vorzeigeprojekte mal vorzustellen, in aller Kürze und Würze natürlich, um die Veranstaltung nicht zu sprengen. Aber mich interessieren, wie wir es gerade schon gesagt haben, die Menschen dahinter und mit welchem Engagement sie einfach schon zu diesem Treffen kommen. Das wird so im Groben der erste Teil sein, und im zweiten geht es dann aber wirklich in Gruppenphasen darum zu schauen, okay, welche Bedarfe sind vor Ort, mit welchen Wünschen seid ihr hier hingekommen? Also wir haben auch eine kleine Aufgabe gegeben, sich schon mal ein bisschen zu überlegen, was passiert bei uns schon, was habt ihr im Hinterkopf, und dann zu schauen, was kann daraus entstehen? Können wir vielleicht am ersten Treffen schon Arbeitsgruppen bilden zu bestimmten Themen, oder werden das vielleicht auch Regionalgruppen, die sich zusammentun? Also wir wollen sehr konkret werden, damit daraus dann eben mehr entstehen kann.
1: Gibt es denn Vorbilder für so ein Klimaschutzvernetzungstreffen? Wie ist es in anderen Landeskirchen? Machen die auch sowas?
4: Also andere Landeskirchen haben andere Zusammenschlüsse von genau so einer Art Vernetzungstreffen, wie wir das jetzt über alle Gruppen hinweg planen, habe ich noch nichts mitbekommen. Da mag man nochmal überlegen und recherchieren, vielleicht habe ich auch nicht gemacht so. Aber es ist uns bisher nicht unter die Finger gekommen. Also da wollen wir schon was Großes starten, weil wir unabhängig davon sein wollen, ob es Ehrenhauptamtliche sind, ob es einfach Engagierte sind, ob es Menschen sind, die schon 10 Jahre dabei sind oder ganz frisch dabei sind oder vielleicht auch einfach neugierig sind. Was macht Kirche da eigentlich, und ich gehe da mal hin und bin eigentlich noch gar nicht dabei, aber das Thema interessiert mich, da möchte ich mal was machen, wenn Kirche da auch was macht.
0: Und die Leitungsgremien, jetzt Synode, Oberkirchenrat, warten die schon, lungern die schon nach den Ergebnissen und sagen, ja, wir brauchen da was, damit wir weiterarbeiten können?
4: Also die warten permanent auf Ergebnisse, das ist klar, aber also es gibt da nicht irgendwie jemand, der gesagt hat, das müsst ihr, also ihr müsst so ein Vernetzungstreffen machen und ihr müsst das Ergebnis liefern oder so, sondern das passiert aus unserer Arbeitsstelle heraus und wir sind da vollkommen frei und werden dann das Gute berichten und hoffen, dass Kirchenleitung das auch so annimmt.
1: Ja. Wer kann sich denn überhaupt anmelden? Wer darf denn kommen?
2: Also alle Menschen, die auf irgendeine Art und Weise Bezug zu unserer Kirche haben. Also das haben wir absichtlich offen gelassen. Es geht um ein innerkirchliches Vernetzungstreffen. Das ist auch klar so geframed, einfach weil wir uns als Kirche erstmal gut aufstellen wollen, Strukturen schaffen wollen, damit wir noch mehr in die Aktivität kommen. Aber wir haben kunterbunte Anmeldungen bisher von Gemeindemitgliedern über Menschen in der Verwaltung. Wir haben sogar PfarrerInnen, die sich angemeldet haben. Wir haben unseren Synodenpräsidenten, der wahrscheinlich dazu kommen kann. Also es ist wirklich kunterbunt.
0: Nun findet es ja, ein bisschen suffisant, im Forum St. Peter statt, das ist katholische Citykirche. Vielleicht ist das ja auch, ist das ein besonders guter Ort dafür, um zu zeigen, was man so an so einem Standort auch energetisch machen kann, oder ist es einfach so für so eine Veranstaltung einfach ein guter Ort? Oder soll das Ganze noch ökumenischer ausstrahlen?
2: Also, um ehrlich zu sein, ist es einfach dem geschuldet, dass ich einen Raum gesucht habe, wo genug Menschen reinpassen, der gleichzeitig nah am Bahnhof ist. So, und ich meine, wir wollen ja unterhalb oder innerhalb der Kirchen zusammenarbeiten. Wir wollen keine Abgrenzung, deswegen habe ich da jetzt kein Problem gesehen, diesen Raum zu buchen. Aber wie gesagt, der Hauptgrund war einfach, ich hatte keine anderen Räume, die Kapazitäten geboten haben, weil ich ja ambitioniert mit vielen Menschen gerechnet habe.
0: Genau, da würde ich mal fragen, also es ist ja immer auch wieder so der Tenor, dass in den kirchlichen Entwicklungsprozessen evangelisch-katholisch noch mehr zusammenkommen sollen, was ja irgendwie von dem Bischof erzählt wird, unten passiert da nicht so viel. Also das heißt, Katholiken oder katholische Kirchengemeinden könnten auch daran teilnehmen und werden auch daran teilnehmen.
2: In diesem ersten Schritt ist es eben von unserer, also von der evangelisch-lutherischen Kirche in Oldenburg. Wie gesagt, es geht darum, unsere internen Strukturen erstmal so zu organisieren, organisieren, damit wir handlungsfähig werden. Ja.
1: Also, und wie kommt man dann von der Organisation, vom Reden ins Handeln? Denn Klimaschutz ist ja nichts, wenn man nur drüber redet. Man muss ja auch schon was tun. Und was soll dann getan werden? Gibt es da schon Ideen?
2: Also, mein Kopf ist voll. Also man kann im Kleinen ja anfangen und sei es eine Kleidertauschparty, die irgendwie vor Ort organisiert wird, ein Lastenrad, das angeschafft wird. Also es muss ja erstmal gar nichts Großes sein. Und Sie haben es genau gesagt, es geht darum, ins Handeln zu kommen, erstmal den Ball ins Rollen bringen und daraus kann vieles mehr entstehen und auch Größeres entstehen, strukturellere Änderungen. Aber genau, im Kleinen mit diesen Menschen wollen wir erstmal konkrete Projekte angehen.
1: Wann ist dieses Vernetzungstreffen denn ein Erfolg für Sie? Denn es gibt schon Kleidertauschpartys, es gibt auch schon Lastenfahrräder. So, also die Frage ist ja, was ist unterm Strich, wenn Sie da rausgehen am 23. September, wow, das war jetzt ein guter Startschuss oder da müssen wir noch ein bisschen die Stellschrauben verändern. Was ist für Sie da so auf dem Schirm?
2: Also ich bin jetzt nicht, ich würde sagen, so output-orientiert heranzugehen, finde ich jetzt gar nicht für den ersten Schritt so wichtig, sondern mir ist es wichtig, dass die Menschen erstmal zusammenkommen, dass sie das Gefühl haben, ich als Klimaschutzkoordination, ich bin da, ich unterstütze euch und ich bin eine Art angeboten, dass das erstmal angenommen wird. Also das wäre für mich schon ein Riesenschritt. Und wie gesagt, mein Wunsch natürlich, dass sich Arbeitsgruppen bilden, wo Menschen drin sind, die vielleicht schon Projekte bei sich haben, dass das einfach schneller gestreut werden kann, dass dieses Wissen geteilt wird und vielleicht zusätzlich dann auch die Vernetzung mit anderen Initiativen, die in Oldenburg und Umgebung aktiv sind. Also einfach in alle möglichen Richtungen streuen und verbreiten.
0: Also dem Thema Klimaschutz schon noch eine größere Bühne geben, so höre ich das raus. Also das Thema noch weiter präsentieren, einbauen, bekannt machen, dafür werben.
4: Naja, vor allem in den Austausch zu kommen und zu hören, was andere schon machen und erfolgreich machen. Das ist ja manchmal genau die Hürde, die wir Menschen brauchen, weil wir dann irgendwo sitzen, eine Idee haben und denken, dann diskutiert man darüber und dann macht man es doch nicht, weil es gibt ja so viele Fallstricke. Wenn man bei so einem bunt gemischten Treffen davon hört, dass es andere einfach gemacht haben und es funktioniert hat, dann ist das ein Erfolg, weil wir einfach in den Austausch kommen und merken, es passiert total viel Gutes und es gibt keine Plattform dafür, auf der wir das irgendwie derzeit darstellen könnten.
1: Das heißt, Sie könnten sich vorstellen, eine Fortsetzung dann auch schon zu planen, also in vielleicht anderer Zusammensetzung, vielleicht kirchenkreisbezogen oder wie Sie es vorhin gesagt haben, regional eher bezogen, wäre sowas dann denkbar? Oder ist das dann so wie so ein heißer Ballon, der jetzt erstmal aufsteigt und dann verpufft?
2: Nee, also das ist auf jeden Fall das ganze Ziel von dem Vernetzungstreffen. Also wir framen es ja auch als Auftakttreffen. Darauf soll vieles und alles, würde ich sagen, aus meiner Stelle entstehen. Also genau.
4: Und es gibt jetzt schon Menschen, mit denen ich gesprochen habe, die sich angemeldet haben und gesagt haben, ich weiß nicht genau, ob ich da richtig bin, aber ich mache da mit und ansonsten nehme ich das Thema mit und gucke, wer da besser angesiedelt wäre. Ne? Mhm. Und das ist auch schon ein Erfolg, wenn wir nur mit MultiplikatorInnen sprechen und die sagen, ich gehe in meine Gemeinde, das habe ich gehört, ich bin da nicht so richtig, aber für den oder die ist das genau das Thema und die gehören dahin, dann ist es super.
2: Oder diese Ideen können ja auch entstehen, wenn die Menschen dort sind und dann im Kopf, also hören einfach ein Thema und denken, ach, da haben wir doch die und die Person und das Projekt. Und also ich glaube, da kann viel daraus entstehen.
1: In unserer Sendung ist auch immer Musik ein wichtiger Punkt. Also jetzt hören wir Materia und Wald.
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1: Liebe Hörer, liebe Hörerinnen, ein kurzer Nachrichtenblock für Sie. Mein Thema sind immer die Gottesdienste. Da schauen wir demnächst auf das Erntedankfest am 1. Oktoberwochenende. Und da weiß ich, dass Ihre Kirchengemeinden da sehr kreative Formate entwickeln, mit tollen Gottesdiensten, mit Essen danach, draußen auch. Schauen Sie auf die Websites in Ihr Kirchenmagazin und wir laden Sie herzlich ein, sich da mal sehen zu lassen. Das lohnt sich.
2: Ein Hinweis auf ein besonderes musikalisches Angebot in der Thomaskirche Ofener Diek. Freitag, den 18. September, bieten viele unterschiedliche kirchenmusikalische Gruppen, Chor, Percussion Band, Posaunenchor aus der sogenannten Goot-Region, das ist die Region Ofener Diek um Stede, eine Nacht der Musik. Sie erklingt von 18 bis 24 Uhr, eingerahmt von Aktion und einem Musikquiz. Vorbeikommen, mitsingen, zuhören und staunen. Der Eintritt ist frei. Freitag, 18. September von 18 bis 24 Uhr. Und Sonntag, den 27. September, wird es in St. Ansgar in Eversten ein Choral Evensong geben. Es erklingt englische Chormusik in stimmungsvoller Vesper zum Michaelistag. Es singt die Ansgari-Kantorei unter der Leitung von Lukas Henke. Der Liturg ist Pastor Nico Schomeitert. Sonntag, 27. September um 17 Uhr, St. Ansgar.
3: Ja, und ich lade natürlich jetzt nochmal offiziell sehr herzlich ein, an unserem ersten Klimaschutz-Vernetzungstreffen teilzunehmen. Das ist am Mittwoch, den 23. September von 17 bis 19.30 Uhr im Forum St. Peter in Oldenburg. Wir haben einen offenen Empfang ab 16.30 Uhr, da können Sie gerne ganz entspannt eintrudeln. Es gibt ein paar Snacks, für Catering ist auch gesorgt. Ja, herzliche Einladung an dieser Stelle. Und eine zweite Veranstaltung, die ich gerne bewerbe, ist passend zum World Cleanup Day am 20. September haben wir eine Müllsammelaktion ins Leben gerufen. Wir treffen uns an der Lamberti-Kirche und vorher wird es um 10 Uhr noch einen Schöpfungsgottesdienst passend zum Thema Klimawandel, Naturschutz geben und um 11.15 Uhr treffen wir uns dann neben dem Haupteingang der Kirche und sammeln gemeinsam 1,5 Stunden Müll.
4: Und zu guter Letzt herzliche Einladung zum Fachtag Kirchraum, Räume neu denken und geistvoll gestalten am 2. 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

0: In unserer Sendung geben wir Ihnen für die kommende Zeit einen Appetitanreger, einen geistlichen Snack mit auf den Weg, gedacht und gesprochen heute von Lukas Höker.
1: Wie geht es Ihnen gerade mit dem Thema Klimaschutz? Mir ehrlich gesagt nicht immer gut. Kriege, Katastrophen, Unsicherheiten, alles drängelt sich vor. Und manchmal werde ich müde davon. Das ist menschlich, kein Versagen. Aber dann denke ich an Menschen, die ich kenne, die trotz schwindender Förderung Photovoltaik aufs Kirchendach bringen wollen, die ein Lastenrad organisieren, die eine naturnahe Obstwiese anlegen möchten, obwohl sie ganz genau wissen, das allein rettet die Welt nicht. Aber diese Menschen geben mir Hoffnung. Und Hoffnung ist für mich kein abstrakter Begriff, Hoffnung hat Gesichter. Menschen, die ihre Zeit investieren, Ideen teilen, andere mitziehen und machen. Und das Schöne ist, dass das ansteckend ist. Die wenigsten Menschen ändern sich ja, weil man es ihnen verbietet, sondern weil sie sehen, dass andere es auch machen. Und genau das gibt Mut. Und wir als Kirche, Kirche muss dabei gar nicht perfekt sein. Aber sie kann ein Ort sein, an dem Neues ausprobiert wird. Gemeinsam und ohne den Anspruch, sofort alles richtig zu machen. Ohne Perfektion. Und oft wird gerade weniger über Optimismus gesprochen und mehr über radikale Hoffnung. Nicht die Gewissheit, dass am Ende alles gut wird, sondern die Entscheidung, trotzdem Verantwortung zu übernehmen, auch ohne das Ende schon zu kennen. Wir müssen gar nicht allein die ganze Welt retten, aber wir müssen unseren Teil dazu beitragen. Und vielleicht ist genau das der Anfang. Nicht immer gleich riesig groß denken, sondern anfangen. Machen.

0: Sie sind bei Kirche am Ohr, dem Kirchenmagazin für Oldenburg und umzu. Und unser Thema heute ist der Klimaschutz im Oldenburger Land. Für die Kirche setzen sich Maren Köhne, Lukas Söker dafür ein.
1: Nun haben wir gehört, Ihre Stelle ist befristet, Frau Köhne. Gibt es vorher ein Ziel, was Sie sich gesetzt haben in der Arbeitsstelle, zu sagen, oh, bis dahin möchten wir das und das auf den Weg gebracht haben, oder bleibt es, wie Sie vorhin sagen, auf der Ebene, oh, ich bin froh, wenn sich Leute kennenlernen, vernetzen, blüht. Was ist da geplant?
2: Also meine Wunschvorstellung natürlich, was in diesen 4 Jahren erreicht wird, ist, dass wir eben konkrete Arbeitsgruppen haben, die an Themen arbeiten, dass wir neue Projekte haben, die daraus entstehen, vielleicht auch Themen, die noch gar nicht jetzt gerade bei der Kirche behandelt werden oder im Zusammenhang mit Kirche am Deich habe ich selber erlebt, auch im Bereich Mobilität, vielleicht in den ländlichen Bereichen dort Konzepte zu erarbeiten. Da gibt es viele Möglichkeiten mit Fahrgemeinschafts-App und. Also dass wir auch, wie gesagt, in die ländlichen Bereiche mit reingehen. Aber einfach, ja, viele, viele tolle Projekte, die eben aus diesem Netzwerk heraus neu entstehen können und sich vermehren und dann eben in alle möglichen, in die kleinsten Kirchengemeinden mit reingetragen werden.
3: Und letztlich viel mehr zeigen, als dass das Thema Klimaschutz nur ein hippes Thema ist, sondern dass es wirklich wichtig ist und dass es zu verstetigen ist in unserer Arbeit und in unserer Kirche.
0: Was bringt Sie diesem Ziel näher? Was könnte da passieren? Super gute Werbung oder die nächste Umweltkatastrophe?
3: Umweltkatastrophen wollen wir alle nicht. Also von daher kann das schon mal nicht sein. Ich glaube, es bringt uns näher, wenn Menschen offen miteinander in den Dialog gehen und darüber sprechen, was Gutes passiert. Und aus diesem Sprechen merken, wir kommen ins Handeln und gucken uns diese Projekte auch mal an. Wir haben das in einem anderen Prozess erlebt, dass Menschen über Erfahrungen und Erfolge berichtet haben und sich dann vernetzt haben miteinander, dass sie sich getroffen haben und jetzt zum Beispiel wieder auf den Gebäudeprozess zu kommen, aber da voneinander profitieren, weil die vorher gar nicht auf die Idee gekommen wären. Und deswegen glaube ich, dass die Vernetzung von Menschen und das in Kontakt bringen miteinander der wertvollste Schatz ist letztlich. Da kann man auch keine Kampagne für planen.
1: Nee, aber im Kontakt sein heißt auch kommunizieren, heißt reden miteinander. Dann entstehen ja auch Erzählungen, die manchmal politisch so und manchmal politisch anders genutzt werden. Was brauchen wir denn für eine Erzählung? Was ist uns als Kirche wichtig? Was ist wertvoll? Und wie machen wir es dann sichtbar?
3: Genau, also wir arbeiten zum Beispiel, also um beim zweiten Teil der Frage anzufangen, wir arbeiten daran, also unsere Außenkommunikation besser aufzustellen. Also wir haben jetzt mit Insta gestartet. Wir arbeiten daran, dass die Website nochmal viel mehr auch Informationen bekommt, dass wir Projekte sichtbar machen, die es schon gibt, damit Menschen das auch besser wahrnehmen. Das ist schon mal also der zweite Teil der Antwort auf die Frage. Und die erste Frage müssten Sie nochmal kurz
1: hier. Das ist wertvoll. Was ist für uns, was hat einen Wert für uns? Wir können alle sagen, Luft, Wasser, Boden, um die drei großen zu nennen, gibt es genau einmal auf dieser Welt. Und trotzdem schaffen wir es ja nicht, das kann man, glaube ich, so unterschreiben, es so zu schützen, dass wir nicht die Erde schon Anfang des Jahres einmal ausgebeutet haben. Also, wie kriegen wir das hin?
2: Also ich glaube, die große Herausforderung ist ja einfach bei dem Thema Klimawandel oder Klimakrise, dass die Folgen, die von unserem Handeln ausgehen, ja nicht so nah bei uns sind oder vielleicht in die Zukunft fallen, dass die Menschen es einfach nicht so betroffen macht. Und ich finde, darüber zu sprechen und aufzuklären, ist auf jeden Fall ein wichtiger Schritt.
1: Ja, aber wir haben vorhin auch gesagt, Sie hatten es, glaube ich, angesprochen, dass ja auch die Hitze, an diesem Punkt Hitze, auch eine soziale Frage ist. Und dieses körperliche Erleben der Hitze, die ja auch hier in Oldenburg deutlich spürbar war, ist ja auch wichtig. Aber bringt es dann gleich uns ins Handeln? Oder was ist davor? Was ist die Bremse? Wenn wir jetzt merken, oh, ich schaffe das gar nicht, ich wohne hier in Oldenburg in einem Stadtteil, der ist, wie Sie sagten, sehr stark versiegelt oder meine Wohnung ist so klein, heizt sich so sehr auf. Und trotzdem gibt es daraus keine konkreten Ideen, außer vielleicht noch mehr Wasser zu verbrauchen, weil dreimal am Tag duschen oder so. Also wie kriegen wir das hin?
2: Also ich finde es spannend zu sagen, natürlich ist nicht jeder gleich betroffen, aber wir haben alle Menschen um uns herum, die betroffen sind. Ich habe vorhin das Beispiel von meiner Oma angesprochen und gerade in Kirche kommen die unterschiedlichsten Menschen zusammen und irgendjemand ist immer betroffen und darauf aufmerksam zu machen, wir haben eine Verantwortung für uns alle als Gesellschaft, das ist auf jeden Fall ein erster Schritt.
3: Ja, und darauf aufmerksam zu machen, dass die vermeintlich kleinen Probleme, die mich eigentlich gar nicht betreffen, ich hatte das mit dem Beispiel des Meeresspiegels und der Deiche gesagt, Menschen immer wieder zu erklären, ja, wegen 50 Zentimeter läuft der Deich nicht über, aber es gibt einen Zusammenhang, das mal zu verstehen und zu erklären. Und wenn das dann Menschen verstehen und weitertragen, dann ist es für mich wertvoll.
0: Also die Oldenburger Kirche hat den Klimaschutz mit der Arbeitsstelle erstmal auf den Weg gebracht und will ihn weiter fördern. Klimaschutz heißt aber auch Geld. Also gerade bei Gebäudeprozessen wissen wir das. Energetische Sanierung, das ist ganz schön kostspielig geworden. Hat denn die Oldenburger Kirche dafür auch finanzielle Mittel bereitgestellt für ihre Gemeinden? Wie sieht es denn damit aus?
3: Ja, also ganz konkret beim Gebäudeprozess hat die Oldenburgische Kirche ganz schön viel Geld zur Verfügung gestellt. Erstmal in diesem Prozess, dass Kirchengemeinden miteinander in den Dialog kommen und schauen im Kirchenkreis, welche Gebäude können wir ertüchtigen, welche wollen wir behalten. Unter energetischen Gesichtspunkten, aber auch unter sozialverträglichen Gesichtspunkten. Also nur zu sagen, das Gebäude ist alt, das können wir nicht mehr gebrauchen, aber der Sozialraum sagt was anderes, das bringt uns auch nicht weiter. Dafür, für diesen Prozess gibt es schon mal Geld und wie es danach weitergeht, muss man schauen. Das ist natürlich jetzt noch nicht eingeplant, aber wir tun unser Bestes daran, dass es dafür Mittel geben wird. Und dann hatte Maren König ja gerade schon auf so Sachen wie den Förderwegweiser hingewiesen, dass wir immer wieder auch sagen, es gibt auch Fördergelder, um genau solche Projekte umzusetzen. In der Regel scheitert es nicht am Geld. Also es scheitert daran, dass man nicht weiß, wo man das herbekommt. Und da müssen wir auch miteinander mit den anderen Fachabteilungen und bei uns und mit den Kirchengemeinden ins Gespräch kommen. Und dann wird es an der Oldenburgischen Kirche sein, auch Geld zur Verfügung zu stellen.
1: Wo liegen denn Ihre größten Sorgen?
3: Dass Menschen irgendwann sagen, das, was ich tue, bringt nichts. Und ich alleine kann das nicht bewirken und ich habe auch keine Lust mehr. Das ist, glaube ich, eine meiner größten Sorgen.
1: Und packt Sie manchmal ja auch der Frust?
2: Also, mich persönlich nicht. Ich bin aber auch noch relativ frisch dabei. Ich bin ehrlich gesagt voller Euphorie an diese Stelle gestartet und ich habe einfach das Gefühl, mit dieser Klimaschutzkoordination, ich hatte es vorhin schon mal angedeutet, ich habe einfach die Möglichkeit, diese Hürden, die manchmal bürokratischer Natur sind oder auch andere Gründe hat, ich kann die sehr gut, also ich muss die nicht überwinden. Die konkreten Projekte, die in den Kirchengemeinden entstehen, die können zeitnah umgesetzt werden und unkompliziert meistens. Und deswegen würde ich sagen, also ich sprudel an Ideen, ich empfinde auf jeden Fall Euphorie.
0: Ja. Haben Sie beide hier in der Arbeitsstelle Ihren Traumjob gefunden?
2: Also ich für meinen Teil, ja.
3: Was ist der Traumjob? Ja, also ich arbeite sehr, sehr gerne hier, aber Traumjob ist immer so ein hoher Begriff.
0: Mal sehen, wir fragen mal, was ist denn mit 2030? Was ist so der größte Wunsch für 2030? Das ist ja so eine magische Zahl momentan, auch in kirchlichen Bereichen. Was ist da der größte Wunsch jetzt für diesen Arbeitsbereich oder für Sie?
3: 2030, also mein größter Wunsch, ich würde lieber eigentlich ein bisschen näher gucken, aber wenn die Frage so ist, ist sie ja so. Mein Wunsch wäre, dass Menschen verstanden haben, dass wir was machen müssen, dass wir ins Handeln kommen und dass wir uns nicht entmutigen lassen, weil auf dieser Welt viele Leute meinen, es gibt keinen menschengemachten Klimawandel oder 50 cm Meeresspiegelerhöhung machen mir nichts aus oder ich kann im Sommer auch mal 30 Grad haben, dass wir darüber hinwegkommen. Und das eigentlich nicht erst 2030, sondern eigentlich früher.
2: Ja, und jetzt nicht nur auf die Kirche bezogen, sondern auf Deutschland und auch global. Die Ideen und die Menschen, die Engagement haben, die sind da. Und dass das einfach Raum findet in unserer Gesellschaft und dass diese Projekte vorangehen und das ganze Wissen, was schon da ist, endlich vollkommen in die Umsetzung kommt. Das ist so mein Zukunftsszenario.
1: Ist das die Hoffnung, von der Sie leben und hier arbeiten?
3: Ja.
1: Die kleinen Schritte?
3: Ja. Sind die kleinen Schritte, die dann zum großen Erfolg werden.
0: Ja. Ja, liebe Maren König, lieber Lukas Söker, vielen Dank für den Besuch bei uns in der Sendung. Wir sind ja eher bei Ihnen zu Besuch gewesen. Danke, dass wir das hier aufnehmen konnten in der Arbeitsstelle.

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Hallo und guten Abend zu den Bücherwelten begrüßt Sie Thomas Kleinspin. Einmal im Jahr freue ich mich auf den Besuch in einer kleinen Oldenburger Buchhandlung am Theaterwall, der Buchhandlung Libretto. Die Buchhändlerin Ute Hukropski, deren Namen mir so schwer über die Zunge geht, sucht jeweils Bücher aus, die sie spannend findet und die ich schon bei der Vorbereitung auf diese Sendung auch interessant finde und dann auch meistens komplett noch lese. Heute sind es 4 Bücher, die sehr unterschiedlich sind, aber alle lesenswert. Auf das erste müssen Sie noch einen kleinen Moment warten, denn hier kommt erst einmal die existenzialistische Frage »Why I was born« mit Billie Holiday und Lester Young, nicht digitalisiert, wie man hört.

0: In den Bücherwetten bin ich heute zu Gast in der Buchhandlung Libretto in Oldenburg. Wir sprechen über vier Bücher. Das erste ist von der polnischen Schriftstellerin Zita Rutza und heißt Lachen kann, wer Zähne hat. Und ist ein sehr eigenes Buch, wenn ich das so richtig verstanden habe bei meinen Recherchen.
1: Ja, das kann man so sagen.
0: Von der Sprache auch.
1: Ja, von der Sprache, von der

0: Haltung von der Hauptfigur, aus deren Sicht eben immer erzählt wird, ist schon sehr, wirklich sehr eigenartig im wahrsten Sinne des Wortes. Ist aus dem Polnischen übersetzt von Lisa Palmes und in der Friedenauer Presse erschienen. Ich wollte ganz gerne erstmal was zur Friedenauer Presse sagen, weil das ein besonderer Verlag ist, 1963 gegründet von Andreas Wolf. Und der war der Enkel eines Buchhändlers, der in St. Petersburg seine Buchhandlung hatte. Der stammte ursprünglich aus Warschau. Katharina Wagenbach-Wolf war die Urenkelin dieses Moritz Wolf und die wollte den Verlag aus Altersgründen schließen. Und dann hat der Verleger von Mattes und Seitz, Andreas Rötzer, gesagt, also ein Verlag, der so eine Geschichte hat und so besondere Bücher herausgegeben hat, den können wir nicht einfach aufgeben. Wir übernehmen den bei Mattes und Seitz, machen sogenanntes Imprint und dann bleibt Friedenauer Presse als Name erhalten und wir führen das dann in Eigenregie weiter. Und das ist dann seit 2020 so und es klappt ganz hervorragend und da erscheinen immer wieder ganz besondere Bücher.
1: Das heißt, es hat ja ein bisschen sozusagen dieses Image beibehalten,
0: ja.
1: Während
0: ja
1: Mattes und Seitz eigentlich ganz was anderes, nicht ganz was anderes, aber doch andere Schwerpunkte hat.
0: Ja.
1: Und das ist eigentlich toll, wenn er da den Raum lässt.
0: Ja, ganz genau. Aber ich meine, Mattes und Seitz selber ist ja auch ein besonderer, auch ein unabhängiger Verlag, also mit einem sehr eigenen Profil. Und das passt sehr gut mit dieser Friedenauer Presse dann als Imprint. Und auch zu Lisa Palmes, zu der Übersetzerin, muss man sagen, ist auch eine ganz ausgezeichnete Könnerin ihres Faches. Sie ist 75 in Münster geboren, hat in Berlin und Warschau Polnistik und germanistische Linguistik studiert und arbeitet seit 2008 als freiberufliche Übersetzerin, hat unter anderem die Nobelpreisträgerin Olga Tokarczuk übersetzt oder die von mir auch sehr geschätzte Johanna Bator. Sie ist für ihre Arbeit mehrfach ausgezeichnet worden, unter anderem mit dem Karl Dedecius-Preis für deutsche Übersetzer polnischer Literatur. Also da hat sich schon einiges versammelt. Und wenn man jetzt zu Zita Rutzka kommt, der Verfasserin von Lachen kann, wer Zähne hat, ist auch eine besondere. Ist 1964 in Warschau geboren. Das zieht sich also so ein bisschen durch diese Anmerkungen durch. Und sie lebt auch in Warschau und sie ist Psychologin und sie ist Autorin. Sie schreibt Romane, sie schreibt Gedichte, Drehbücher, sie schreibt auch Theaterstücke. Sie gilt als eine der bedeutendsten zeitgenössischen polnischen Schriftstellerinnen, entsprechend ausgezeichnet. Und 2023 erhielt sie den wichtigsten polnischen Literaturpreis, Nike, für Lachen kann, wer Zähne hat. Es sind von ihr noch einige andere Bücher auf Deutsch erschienen. Dadurch bin ich überhaupt darauf gekommen. Dr. Josefs Schönste in der Übersetzung von Esther Kinski war 2009 das erste Buch, was ich von ihr gelesen habe. Und das war schon sehr besonders. Und dann kam noch 2014 Mikwe, übersetzt von Sven Selmer. Und in beiden Romanen geht es um jüdische Schicksale im Nationalsozialismus und nach dem Nationalsozialismus. Und das ist jetzt hier bei diesem Roman nicht der Fall.
1: Ja.
0: Lachen kann, wer Zähne hat, handelt im Prinzip von der großen Liebe der Herrenfriseurin Vera zu ihrem verstorbenen Mann Karol. Und dieser Karol wird nach seinem Beruf genannt, der war nämlich Jockey. Und immer heißt es Jockey, wenn sie von ihrem Mann spricht. Und es beginnt damit, dass sie noch Schuhe für seine Beerdigung besorgen muss, damit er im Sarg gut aussieht. Das ist ein Problem, weil sie sehr arm ist. Jockey war früher mal sehr erfolgreich. Der Erfolg hat sich dann aber auch verflüchtigt. Und sie hat jetzt ein echtes finanzielles Problem, gute Schuhe zu besorgen. Und es gelingt ihr mit großem Durchsetzungsvermögen. Und ich finde den Titel sehr, sehr gut gewählt für diesen Roman, denn Zähne braucht man zum Zubeißen, um sich durchbeißen zu können, um ein Ziel zu erreichen. Und schlechte Zähne sind wie schlechte Schuhe immer auch ein Zeichen von Armut. Und das fast wird in diesem schönen Titel sehr, sehr gut zusammengefasst. Erzählt wird in Ich-Form, also Vera erzählt die ganze Zeit, sie erzählt von ihrem Leben, dass ein schönes und ein schweres Leben war mit und ohne Karol, dem Jockey. Sie erzählt von ihrer erfolgreichen Arbeit als Inhaberin eines Herrenfriseursalons. Ihr tauber, fast blinder, kaum noch beweglicher Hund Knickebein kommt vor. Sie erzählt von ihren Auseinandersetzungen mit Priestern und Beerdigungsinstituten. Es entstehen irrsinnig komische Situationen. Sie erzählt von ihren Versuchen, Jockeys Pokale zu verkaufen, um Geld für Schuhe und Beerdigung zu bekommen. Und im vorletzten Kapitel erzählt sie auch von dem schweren Verbrechen, dessen Opfer sie und ihre Freundin waren. Sita Rutzka lässt Vera eine sehr drastische, oft ordinäre Sprache sprechen.
1: An die ich mich erstmal gewöhnen musste.
0: Ja, das war auch ein Grund für mich, weil ich dachte, oh Mensch, super Buch. Und dann habe ich das gelesen und habe ich und dann habe ich das erstmal zurückgestellt. Mhm. Aber durch die Vorbereitung jetzt auf unser Gespräch habe ich mich jetzt entschieden, das doch als Lesung zu machen. Mhm. Weil ich dachte, kann ich das vorlesen? Ja. Und so, aber ich will das jetzt.
1: Du hast es noch nicht.
0: Ich habe noch nicht in der Lesung vorgestellt.
1: Ja, aber du hast es für dich gelesen.
0: Ich habe das für mich schon zweimal gelesen. Ja. Ich finde es also wirklich gut. Mhm. Und und dann werde ich das jetzt auch meinen Zuhörern zumuten, weil es wirklich außergewöhnlich ist. Ja, und ich finde auch, mir gefällt diese Komik, die da drin ist, mir gefällt die Tragik. Und ich finde, es ist eine literarische Figur, die ihrer Erfinderin alle Ehre macht. Das muss ich schon sagen. Mhm.
1: Ja, mir ist das auch, also ich habe nur Auszüge gelesen, aber mir ist das auch sehr, sehr nahe gekommen. Also ich fand es sehr, sehr, nachdem ich mit dem Schnodderigen der Sprache einigermaßen klargekommen bin, habe ich das gerne weitergelesen.
0: Ja, und sie ist ja auch nicht zurückhaltend, sie ist nicht schamhaft in keiner Weise. Sie spricht ja über alles und sie knallt alles raus. Mhm. Das muss man erstmal als irgendwie gemäßigter Mitteleuropäer hinkriegen.
1: Und für eine Psychotherapeutin hat das ja nun nochmal was anderes, Spezielles. Ja.
2: Zita Rutzka, Lachen kann, wer Zähne hat, erschienen in der Friedenauer Presse. Und das war das erste von vier Büchern, die Ute Pukrowski für die heutige Sendung ausgesucht hat. Und das ist Kaci Worba, die immer wieder sehr schöne CDs mit osteuropäischer Musik macht. Hier mit einem slowakisch-polnischen Stück aus dem Umfeld der Sinti und Roma.

0: Wollen wir zu dem zweiten kommen? Das ist nun ganz was anderes. Es ist ein Buch mit Erzählungen, kein geschlossenes. Und dieser Autor war mir jedenfalls nicht bekannt. Ich habe den Eindruck, er ist in Deutschland auch nicht übermäßig. Mhm. Ich habe gesehen, in Frankreich ist er sehr viel bekannter.
1: Ja. Ah, das wusste ich nicht.
0: Überraschenderweise. Mhm. Ja. Also es gibt lange Texte aus Le Monde und so über ihn. Mhm. Und, ich will das jetzt nicht alles. Das ist ja wichtiger, was du daraus ziehst. Im Grunde, als ich reingeguckt habe, habe ich gesehen, dass die erste Geschichte, die gleich da steht, ist im Grunde seine Kindheitsgeschichte, kann man so sagen. Mhm. Ja. Aber ich will dir nichts vorwegnehmen.
1: Nee. Also Stieg Dagerman ist schwedischer Autor und das ist genau richtig. Er ist in einem kleinen Dorf nördlich von Uppsala geboren worden und auf dem Hof seiner Großeltern väterlicherseits. Seine Mutter hat er gar nicht kennengelernt, die ist kurz nach der Geburt weggegangen. Und der Vater ist auch nach Stockholm gegangen, sodass er bei seinen Großeltern aufgewachsen ist. Und dann heißt es an einer Stelle, die anderen hatten Eltern, ich hatte immer nur Großeltern. Er ist aber mit seinen Großeltern gut zurechtgekommen. Und ist dann, als er dann 9 ist er da, glaube ich, gewesen, ist er nach Stockholm, weil er aufs Gymnasium sollte. Der Vater hatte mittlerweile eine neue Familie gegründet und in Stockholm war er natürlich der Bauerntrampel. Dann 1940, er war 1923 geboren, 1940, er ist 17, wird der Großvater ermordet, er wird erstochen und im selben Jahr kommt sein Freund bei einem Lawinenunglück ums Leben während eines gemeinsamen Urlaubs. Und dieser gemeinsame Urlaub war zustande gekommen, weil Stieg Dagerman einen Aufsatzwettbewerb gewonnen hatte. Und der erste Preis war eben ein Urlaub für zwei Personen, ein Skiurlaub für zwei Personen. Und da verunglückt der Freund in einer Lawine. Und diese beiden Sachen, diese Ermordung und der Tod des Freundes, die haben sein kurzes Leben ziemlich geprägt. Also da konnte er sich gar nicht von lösen. Nach dem Abitur arbeitet er in der anarcho-syndikalistischen Zeitung Arbeiter. Anarcho-Syndikalisten waren Leute, die für die Auflösung staatlicher Strukturen eingetreten sind, die mehr genossenschaftliche Organisationen wollten, die Abkehr wollten vom Nationalismus und mehr internationale Zusammenarbeit. Das war so sein gedanklicher Hintergrund. Mit 20, 1943, heiratet er die Deutsche Annemarie Götze. Mit ihr hat er zwei Jungs. Annemarie Götzes Eltern, ebenfalls Anarchosyndikalisten, waren aus Deutschland geflohen während der Nazi-Zeit. Aber durch diese Ehe hatte er natürlich Verbindung zur deutschen Sprache und nach Deutschland selber. Die Ehe wird irgendwann geschieden. Er heiratet 1953 nochmal. Die Schauspielerin Anita Björk hat mit ihr eine Tochter. Aber auch diese Ehe scheint irgendwie ein bisschen anders gelaufen zu sein, als man sich das vielleicht vorstellt. 1954, ein Jahr nach der zweiten Heirat, nahm er sich das Leben. Und zwar hat er sich in einer Garage mit Autoabgasen am 3. November 1954 vergiftet. Fragt man sich natürlich, wie ist das passiert? Sein schriftstellerisches Werk beginnt 1945. Da hat er sein Romandebüt Die Schlange. Er schildert in diesem Roman sein Entsetzen über den Krieg. Und er berichtet von seinen eigenen bedrückenden Erlebnissen während seines Militärdienstes. Dieser Roman war ausgesprochen erfolgreich. Es folgt eine exzessive Schreibphase. Er hat weiterhin großen Erfolg und dann kommen Schreibblockaden, dann kommen Depressionen, es kommen existenzielle Krisen. Er verschuldet sich, weil er von den Verlagen immer weiter neue Vorauszahlungen bekommt für Bücher, die er nie schreiben wird. Mhm. Er hat viele Ideen. Und die trägt er den Verlagen an und die sagen super, weil er eben auch berühmt war. Aber er kann so gut wie keins seiner Projekte umsetzen, hat aber kassiert und sich dadurch enorm verschuldet. Stieg Dagerman ist heute in Schweden weiterhin hoch geschätzt. Es gibt auch einen Stieg Dagerman-Preis, der von seinem Geburtsort mittlerweile alleine vergeben wird. Vorher gab es noch eine Stieg-Dagermann-Gesellschaft, die ist aufgelöst, die gibt es nicht mehr. Aber dieser kleine Ort vergibt einen Preis, nach ihm benannt, als Kultur- und Literaturpreis für Menschen oder Organisationen, die im Geist des Stieg-Dagermanns sich für den Schutz, die Verfügbarkeit und Bedeutung der Meinungsfreiheit einsetzen. 2026 hat den Preis Kamel Daoud bekommen, ein algerisch-französischer Schriftsteller, der verfolgt wird in seinem Heimatland. Ich selber bin aufmerksam geworden auf Stieg-Dagermann durch sein Buch, was 2021 im Googles Verlag erschienen ist, in dem auch jetzt das neue Buch erschienen ist, Deutscher Herbst. Das waren Reportagen über Deutschland 1946. Da war er im Auftrag einer Zeitung unterwegs, die literarische Reportagen haben wollte, also nicht schnell gemachte Sachen, sondern literarische, also Eindrücke sammeln, nach Hause kommen und in Ruhe bearbeiten. Da ist mir sein offener Geist aufgefallen, der war zu der Zeit ja erst 23, führe ich auf seine politische Haltung auch zurück. Der hat sich das alles angeguckt, der hat Informationen gesammelt und der ist mit Empathie unterwegs gewesen. Also, und durch seine erste Frau, durch die deutsche Frau, hatte er eben auch Verbindungen und hat auf diese Weise Menschen kennengelernt, Institutionen kennengelernt, die er so vielleicht nicht kennengelernt hätte. Also diese Reportagen, die haben mich wirklich umgehauen und deswegen habe ich sofort nachgeguckt, als es jetzt hieß, es gibt Erzählungen. Ja. Und unser nächtlicher Badeort, der Titel dieses Erzählungsbandes, ist der Titel einer gleichnamigen Erzählung, von der er sagt, von der Dagermann sagt, das sei seine beste. Aber so wie er dieses Beste begründet, kann, glaube ich, auch jede andere seine beste sein. Also das ist, ja. Zu seiner Lebzeit ist nur ein Band mit Erzählungen veröffentlicht worden und das war 1947 unter dem Titel Spiele der Nacht. Und in dem Band, der jetzt im Googles Verlag erschienen ist, sind diese Spiele der Nacht ergänzt durch Erzählungen, die in Anthologien und Zeitschriften veröffentlicht wurden.
0: Also das ist dann komplett in diesen Band eingegangen, oder?
1: So wie ich das verstanden habe, das Nachwort und das Herausgeberwort, die sind nicht so ganz eindeutig in der Weise. Das weiß ich also nicht hundertprozentig. Auf jeden Fall sind hier einige Texte drin, die in den Spielen der Nacht nicht drin waren. Und es gibt, wie du eben schon richtig sagtest, autobiografische Bezüge in den Erzählungen, besonders in diesen Memoiren eines Kindes. Es gibt aber auch andere Dinge. Er hatte zum Beispiel eine Auftragsarbeit 1948 für die Kampagne für mehr Verkehrssicherheit. Und da ist die Erzählung entstanden, ein Kind töten. Und er schildert in dieser Erzählung Ereignisse, die eine Viertelstunde vor und eine Viertelstunde nach dem Unfall passieren. Das Kind wird also bei einem Unfall getötet. Der Unfall selber wird nicht dargestellt. Es wird nur geschrieben, wie also dieses Leben des Kindes und das Leben des Autofahrers aufeinander zulaufen, auf die Katastrophe unaufhaltsam zulaufen und dann stockt einem beim Lesen wirklich der Atem. Ist also wirklich ganz großartig. Es gibt ein sehr gutes Nachwort von Christopher Leandor, der selber Schriftsteller und Literaturkritiker ist und in dem er auf einige Erzählungen eingeht. Ich finde, sehr, sehr gut eingeht, auch Hintergründe liefert und der über Stieg-Dagermann eben auch etwas Persönliches beschreibt, was er sich also aus den Quellen erschlossen hat. Selber gekannt hat er ihn natürlich nicht, weil er erst nach seinem Tod geboren wurde.
0: Ja. Und wie findest du die Sprache insgesamt? Ich hatte so das Gefühl, dass er irgendwie jeweils auch mit dem Thema versucht, das in Verbindung zu bringen.
1: Ja.
0: Also nicht so mechanisch, aber doch, dass das zu den Erzählungen, die ich gelesen habe, irgendwie die Sprache auch passt.
1: Ja, ja. Das schreibt zum Beispiel der Leandor auch in seinem Nachwort, dass ihm viel zur Verfügung stand. Also wenn er wollte, konnte er auch Barock. Er hat da sehr viel gekonnt und das dann eben auch entsprechend thematisch eingesetzt.
0: Also das finde ich sehr, sehr erstaunlich für jemanden, der so jung gewesen ist, wie viel er denn eigentlich schon mit 20 gesammelt hat.
1: Man wundert sich dann, wo das alles herkommt. Ja.
0: Ja, ja, genau. Ja, also da hast du mich auf einen sehr spannenden Weg gebracht.
1: Also,
0: und die anderen Bücher sind auch noch zu
1: haben. Ja, also der Deutsche Herbst auf jeden Fall. Die Schlange habe ich mir jetzt über Fernleihe bei der Landesbibliothek bestellt. Das gibt es nicht mehr. Das ist in einer anderen Bibliothek damals erschienen und ist antiquarisch zweimal angeboten für sehr hohen Preis. Aber den Deutschen Herbst gibt es noch und es gibt auch noch einen Roman, den ich aber nicht gelesen habe, weil ich dachte, dann werde ich depressiv. Also
0: Ja, das kann natürlich auch bei den Erzählungen ein bisschen passieren, muss ich ehrlich sagen.
1: Also ja, es ist schon schwer.
0: Zieht einen schon runter.
1: Es zieht schon ein bisschen. Ja.
0: Wenn wir sie jetzt nicht verschreckt haben, dann kann ich Ihnen mit Ute Pukrowski die Bücher von Stig Dagermann sehr empfehlen. Die meisten sind im Gugolz Verlag erschienen. Gesprochen haben wir über die Sammlung von Erzählungen Unser nächtlicher Badeort. Außerdem gibt es in diesem Verlag noch Deutscher Herbst und Gebranntes Kind. Einige zusätzlich auch als Taschenbücher bei Fischer bzw. BTB. Und hier ist Isabella Lundgren aus Schweden. Selbst wenn Sie die Sängerin nicht kennen, das Stück kennen Sie bestimmt. 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

0: Isabella Lundgren in den Bücherwelten auf O1. Ich spreche heute mit Ute Pukowski von der Buchhandlung Libretto über vier Bücher, die sie ausgesucht hat. Das nächste stammt von dem deutschen Autor Martin Groß. Bei dem, also Martin Groß, den du noch hast, das heißt Freunde und Fremde, oder?
1: Freunde und Fremde.
0: Mhm. Ja, genau. Also da. Das hat mich nicht so angefixt, deswegen, weil ich fand das so ein bisschen nüchtern und wusste nicht so ganz genau, was das eigentlich zu bedeuten hat. Und deswegen bin ich jetzt gespannt, ob du das auch so siehst. Vermutlich nicht.
1: Ich glaube, ich kann verstehen, dass dir das ein bisschen nüchtern, weiß ich jetzt nicht. Also was ich an seinen Büchern, die ich gelesen habe, immer sehr interessant finde, ist, oder was mich anspricht, ist dieses Moment von Selbstzweifel. Also eine Meinung haben, ein Wollen haben und das dann immer hinterfragen und sich verunsichern. Mhm. Also das finde ich da sehr sympathisch in seinen Büchern. Und ich kann ja erstmal ein bisschen was über ihn erzählen.
0: Ja, klar.
1: Dann, also er ist 1952 im Schwarzwald geboren, in einem kleinen Ort, Zavelstein. Ist aufgewachsen in Böblingen als Kind hörgeschädigter Eltern, was natürlich auch prägt. Ja. Er hat eine jüngere Schwester, und die, von der er sagt, die hätte sich ganz anders entwickelt, als er sich entwickelt hat. Er geht 1970 nach Berlin, macht dort Abitur, studiert Germanistik und Politologie, arbeitet in verschiedenen Feuilletons als freier Mitarbeiter mit, und 1990 erscheint bei Rowohlt sein erster Roman Ferne Nähe. 1990 geht er auch nach Dresden, um die Auswirkungen der sogenannten Wiedervereinigung zu beobachten. Und daraus macht er ein Buch. 1992 erscheint Das letzte Jahr, Aufzeichnung aus einem ungültigen Land. So, das will keiner lesen. Die Ferne Nähe will auch keiner lesen. Deswegen hat er bis 98 Familienphase, es wird ein Sohn geboren. Und danach arbeitet er in der Organisation internationaler wissenschaftlicher Projekte. Mit russischen und mit indischen Partnern, ist wissenschaftlicher Mitarbeiter an Universitäten in Lüneburg, Hannover und Köln. Und dann passiert es, dass Jan Wenzel, der Verleger des Spektor Verlages, in irgendeinem Antiquariat das letzte Jahr entdeckt. Mhm. Und das in einem großen Band, den er über 1990 herausgibt, zitiert. Mhm. Und ihn dann suchen lässt, und man findet ihn, und dann kommt also 2020 eine Neuauflage vom letzten Jahr beim Spektor Verlag heraus, 22 Ein Winter in Jakuschewsk, 2023 Nadjas Geschichte, die beiden Bücher im Verlag Sol Echon, und 2026 dann Freunde und Fremde. Martin Groß selber sagt, ich dokumentiere einiges, ich erfinde einiges und ich interpretiere. Mhm. Also er ist als Autor immer sehr präsent in dem, was da an Nachdenklichem passiert.
0: Aber das, worüber wir heute sprechen, finde ich eigentlich keinen Roman, oder doch?
1: Nee, also ich hab steht auch nicht.
0: Ich habe eher gedacht, das ist journalistisch oder so. Also nicht so, nicht Bildzeitung.
1: Es aber ist fast berichthaft.
0: Ja, gut. Fast, vielleicht wäre das der bessere Begriff.
1: Ja, also es sind im Prinzip zwei Erzählungen, die so eine Klammer haben, durch zwei Personen, die immer wieder auftauchen. Das ist also sein Freund Johannes, und das ist sein Freund, sein russischer Freund Gennadi. Sodass die bilden so ein bisschen so eine Klammer, mit denen tauscht er sich immer wieder aus. Und in dem ersten Teil geht es um seinen Freund, um seinen russischen Freund Daniel, den er während seiner Arbeit in Russland kennengelernt hat, in Nizhny Pavlovsk. Und das war ein freundlicher junger Mann, der ihm mit seinen, der konnte Deutsch, der hat in der DDR gearbeitet, und der hat ihm dann mit seinen Deutschkenntnissen weitergeholfen bei der Orientierung. Der hat ihn unterstützt, sich da in Nizhny Pavlovsk zurechtzufinden. Man freundet sich an, Und der Kontakt bleibt, auch als er wieder in Deutschland ist. Man verständigt sich über Internet und die Möglichkeiten, die es da gibt. Und irgendwann kommt die Frage von Daniel, ob er ihm Geld leihen kann oder schicken kann. Eine Frau erpresst ihn quasi, er habe sie sexuell bedrängt und wenn er ihr Geld gibt, dann lässt sie die Sache fallen, ansonsten zeigt sie ihn an. Und dann kommt der Verfasser oder der Erzähler, so muss er, der Erzähler in Nöte, so, was stimmt nicht, soll ich nicht, und er scheidet sich dagegen. Daniel wird angeklagt und verurteilt zu 6 Jahren Straflager. Nach der Entlassung aus dem Straflager reist der Erzähler nach Russland, hilft ihm beim Einrichten einer kleinen Wohnung und versucht zu verstehen, was wirklich passiert ist. Er kriegt es aber nicht raus. So. Und dann kommen wieder zurück in Deutschland, kommen irritierende Nachrichten. Daniel ist alkoholkrank und er stirbt 2013. Unklar, auch hier wieder unklar, ob er bei rechtzeitiger und guter Versorgung hätte gerettet werden können. Also es bleiben Zweifel immer wieder. Das heißt also, soll man glauben, soll man nicht glauben? Was ist, wenn die Anschuldigungen stimmen? Was ist Freundschaft? Wie weit geht die? Wie weit muss die gehen? Wie weit kann sie gehen? Also dass diese Art, immer wieder zu das eigene Verhalten, das eigene Denken auch zu hinterfragen und zu verunsichern, das gefällt mir sehr. Das finde ich gut. Und im zweiten Teil ähnlich, da geht es um Sadi, einen jungen Mann, der als unbegleiteter Jugendlicher nach Deutschland gekommen ist. Und der Erzähler arbeitet in seinem Heimatort in der Flüchtlingshilfe. Das tut Martin Groß tatsächlich auch. In Bienenbüttel, wo er jetzt lebt, also das gehört, ist in der Nähe von Uelzen. Und er arbeitet mit Flüchtlingen zusammen, zum Teil sehr erfolgreich. Und mit Sadi, da gibt es aber Probleme. Einerseits hat er ein angeborenes Hüftleiden, das wird dann hier in Deutschland erfolgreich operiert. Der Junge ist total froh, hat aber Schwierigkeiten mit der deutschen Sprache, mit dem Lernen insgesamt, ist eher ein rappeliger Typ. Und es wird aber auch sehr gut dargestellt, dass die Lernschwierigkeiten erhöht werden durch unnötig komplizierte Aufgabenstellungen. Also er macht eine Ausbildung zur Pflegeassistenz, würde gerne noch sich weiter ausbilden lassen, aber er kommt mit der Sprache und den sprachlichen Anforderungen und den Aufgabenstellungen nicht zurecht. Dann kommt hinzu, er ist Jeside, stark eingebunden in Familienstruktur, und die Eltern, die erwarten von ihm, dass er sie holt mit der ganzen Familie. Solange er noch nicht 18 ist, kann die Familie nachziehen. Mhm. Und das kriegen sie hin. Die Familie stellt sich als ausgesprochen anspruchsvoll raus, geht auch ganz schnell in eine andere Stadt. Und der Sohn ist auf einmal wieder Sohn und nicht mehr das, was er in der kurzen Zeit vorher war, nämlich ein selbstständiger junger Mann. Also wieder ganz in einer anderen Funktion, hat damit auch Schwierigkeiten, folgt aber der Familie und heiratet dann eine für ihn ausgesuchte junge Jesidin, geht also vollständig in diese Tradition auf. Und ja, und auch da wieder, das ist eine, zumindest vorerst, nicht geglückte Integration. Und ich finde es sehr, sehr sachlich geschrieben und auch mit Anteilnahme geschrieben. Und auch hier werden die Probleme und die Konflikte benannt und nicht schön geredet. Also das ist so ein dieses Hell-Dunkel, das finde ich gut, dass man das beleuchtet.
0: Aber eindeutig sind die Freunde und die Fremden eigentlich nicht. Also es sind eigentlich beide Freunde und Fremde.
1: Genau.
0: Und das fand ich nun wiederum ganz interessant.
1: Er sagt, er würde von befreundeten Fremden sprechen.
0: Ja, gut.
1: Von befreundeten Fremden finde ich auch sehr gut überlegt. Ja, also ich finde, dass es ein sehr menschliches Buch ist und dass es sehr zum Nachdenken anregt über die Probleme, die wir gerade im Moment sehr stark haben.
0: Aber es ist natürlich, wenn man verwöhnt ist von der Sprache der anderen Bücher, die du vorstellst, dann also ist es natürlich relativ nüchtern. Das ist ja nicht unbedingt ein Vorwurf.
1: Nee.
0: Es ist einfach eine ganz andere Art zu schreiben, eine ganz andere Sprache auch. Ist ja keine Bewertung direkt, sondern einfach nur eine Feststellung erstmal.
1: Er schreibt auch also zu dem ersten Buch, das letzte Jahr, das hätte in den Buchhandlungen dann auch immer irgendwo gestanden. Also war es jetzt ein Fachbuch oder war es jetzt Literatur und so. Also das ist auch da, so ein etwas Zwittriges.
0: Gut. Das macht es ja dann wieder interessant. Ja, ja. Martin Groß, Freunde und Fremde, erschienen bei Spector Books. Noch ein viertes Buch steht auf der Auswahlliste für heute, davor aber erst einmal die albanische Sängerin Elina Duni. Vishnia, ein Lied aus dem Kosovo.

0: Elina Duni, Sie hören die Bücherwelten auf Oldenburg 1. Das nächste Buch, das wir heute besprechen, kommt ursprünglich aus Frankreich. Eine Sammlung von Texten und Reportagen des Journalisten Jules Huret aus dem frühen 20. Jahrhundert. Jetzt haben wir noch ein viertes, das fällt da so ein bisschen raus oder ist eine ganz andere Zeit und eine ganz andere Art, aber es hat in gewisser Weise ja auch was mit Journalismus zu tun. Es geht ja um einen Journalisten, der um die Jahrhundertwende zum 20. Jahrhundert gelebt hat.
1: Genau, um Jules Huret, 1863 bis 1915 hat er gelebt und er war tatsächlich Journalist, hat ein Buch in 4 Bänden über Deutschland und Allemagne geschrieben. Und der erste Band handelt von Rheinland und Westfalen und meint das Ruhrgebiet, was wir heute als Ruhrgebiet bezeichnen. Mhm. Und aus diesem Rheinland und Westfalen-Band hat der Herausgeber Dirk Hallenberger die Reportagen rausgesucht, die mit unserem heutigen Ruhrgebiet zu tun haben. Und erschienen ist das Buch im Verlag Henselowski-Boschmann in Bottrop 2025. Und dieser Verlag Henselowski-Boschmann sagt von sich selber, wir sind ein regionaler Literaturversorger Ruhrgebiet. Also machen alles mit Bezug zum Ruhrgebiet, aber dann auch jedes Genre. Also sowohl diese historischen Sachen als auch Sachen zur Sprache, Untersuchungen zur Sprache im Ruhrgebiet oder Unterhaltungssachen und so weiter. Also ein ganz breit gefächertes Programm, unter anderem eben auch diese historischen oder Wiederauflage von historischen Texten. Der Herausgeber Dirk Hallenberg ist auch jemand, der da sehr versiert ist, Jahrgang 55. Germanist, und der hat eben immer zu Geschichte und Sprache des Ruhrgebiets veröffentlicht. Mhm. Ja. Und ich hatte ja hier.
0: Das ist nur der Herausgeber.
1: Ja, genau. Okay. Mhm. Ja, und ich hatte ja hier 2024 zu Gast im Westen von Ingo Schulze vorgestellt.
0: Ich erinnere mich.
1: Ja. Und das hatte mir ja unglaublich gut gefallen. Ja. Ich meine, ich bin ja nun auch ein Kind des Ruhrgebietes. Und diese Reportagen von Jules Huret, die sind quasi das historische Gegenstück. Mhm. Also da kommt auch einer von außen, informiert sich, besucht wichtige Leute, hört sich alles an, guckt sich die Fabriken an, spricht mit Gewerkschaftern, guckt sich die Wohnungen an, erkundigt sich, wie die Ernährung ist und alles Mögliche. Und dann entsteht ein Bild. Ne? Und er schreibt dann die Reportagen, die dann auch in der Zeitung veröffentlicht werden, aber wie gesagt auch ziemlich schnell dann als gedrucktes Buch hier auf Deutsch vorgelegen haben. Huret stammt aus einer Fischerfamilie in der Nähe von Calais und hat mit 18 Jahren schon eine kleine Literaturzeitschrift herausgegeben. Und mit 22 Jahren geht er nach Paris und arbeitet da bei verschiedenen Tageszeitungen. 1891 beginnt er eine Reihe mit 64 Interviews mit Schriftstellern zur zeitgenössischen französischen Literatur, unter anderem mit Émile Zola. Also auch da schon so eine Richtung sozialkritische Betrachtung. Und dann wird er vom Figaro beauftragt, zur sozialen Frage in Europa zu schreiben. Er reist durch Europa, er reist nach Rom, nach Zürich, nach Wien, Deutschland, Russland. Er ist überall unterwegs, guckt sich alles an. Er ist auch übersee unterwegs, er fährt in die USA, er fährt nach Argentinien. Also es macht sich also ein großes Bild von der Welt. Und dann 1906 bis 1907 Deutschland, überall. Und er beginnt tatsächlich in Rheinland und Westfalen. Und seine Berichte gehen über Bildung, über Soziales, über das Junkertum, was er vorfindet, über Militär, über Alltag, über Antisemitismus. Er hat wirklich einen offenen Blick für alles. Und er spricht mit Vertretern von der Industrie, mit Vertretern der Politik und mit Vertretern von Verbänden und mit Menschen, die keine Position haben.
0: Ja. Hast du denn eine Vorstellung, ob das auch seine eigene Entscheidung ist, jetzt nach Deutschland zu gehen, oder ist er sozusagen im Auftrag? Oder hat er eigene Motive gehabt, jetzt nun so ausführlicher, offensichtlich ausführlicher als bei anderen Ländern über Deutschland?
1: Das weiß ich nicht, ob es da für ihn Das weiß ich nicht, aber man merkt seinen, also diesen auszugsweise bekannten Reportagen an, dass er da mit großem Interesse unterwegs gewesen ist. Ich weiß nicht, ich habe mir überlegt, 1870, 71, Deutsch-Französischer Krieg, und der war ja jetzt schon doch eine ganze Zeit lang her, aber Deutschland ist ja reich geworden durch die Reparationszahlungen, die Frankreich zu leisten hatte. Und dass da vielleicht von daher auch ein Interesse war, zu gucken, wie entwickelt sich jetzt dieser Nachbarstaat, mit dem man doch ein etwas problematisches Verhältnis hat. Das kann ich mir ein bisschen denken, dass das sein Interesse war. Er ist nämlich einerseits voller Bewunderung für die industrielle Entwicklung. Das war ja auch legendär, was da im Ruhrgebiet passiert ist. Stellt aber auch sehr klar Reichtum und Armut gegenüber. Und er sieht die Nachteile der Arbeiterversorgung von der Wiege bis zur Bahre. Also wenn man eine Arbeit hat, ist alles geregelt. Wenn man keine Arbeit hat, steht man vor dem Nichts. Also es greift alles ineinander. Und er stellt gegenüber die Pracht und das Ausmaß der Villa Hügel von Krupp, die Kruppsche Villa, den Arbeitersiedlungen gegenüber, wie da alleinstehende Männer untergebracht sind. Er recherchiert zum Verdienst der unterschiedlichen Gewerke und er recherchiert zum Verdienstunterschied bei Männern und Frauen. Und er bildet so wirklich ein umfassendes Leben, Bild ab von Leben und Arbeit im Ruhrgebiet eben in dieser Zeit, also 1906, 7 bis 19. Ja, zwischen diese einzelnen Reportagen kommen noch kleine Aufsätze über Eigenschaften, von denen er sich vorstellt, dass die Deutschen sie haben, und zwar über Disziplin. Er äußert sich über den deutschen Charakter, über die Sitte. Es gibt ein Kapitel vom Magen, vom Geschmack und vom Wohlstand. Also das sind dann so ganz kleine Pralinen noch zwischendurch. Für mich, oder jetzt aus dieser heutigen Sicht, besonders bemerkenswert sein Besuch und sein Bericht über die Waffenfabrik von Heinrich Erhardt in Düsseldorf. Er beschreibt, welche Waffen da produziert werden. Und er fügt dann quasi gedanklich in seine Reportage ein, wie zerstörerisch diese Waffen sind und wie die sich auf den menschlichen Körper auswirken. Und dann nennt er die hohen Kosten der Kriegsgüterproduktion. Er benennt ihre Internationalität. Und dann kommt er zu dem Schluss, dass dann Chinesen mit den in Deutschland produzierten Waffen auf Deutsche schießen werden. So. Er hat auch einen klaren Blick für das Verhältnis von Armut und Wohlstand. Und daran hat sich ja im Prinzip bis heute nichts geändert. Im Januar 2026 gab es bei der Firma Krupp eine Aktionärsversammlung. Und dann wurde beschlossen, dass die Aktionäre eine Dividende bekommen. Die Vorstandsgehälter werden erhöht. Und das alles, obwohl von den Beschäftigten verlangt wird, auf Urlaubs- und Weihnachtsgeld zu verzichten, weil es dem Unternehmen so schlecht geht. Also das ist was, was sich...
0: Hat sich nicht viel verändert.
1: Hat sich nicht viel verändert. Und unter dem Aspekt finde ich es also wirklich eine sehr lohnende Lektüre, weil er als interessierter Reisender unterwegs ist. Er hat eine freundliche Grundhaltung, also im Prinzip wie Dagermann auch, also erstmal offen und fast empathisch. Er trägt Informationen zusammen, er wägt ab und er bezieht klare Positionen. Das hat mir gut gefallen.
0: Ist nur die Frage, ob das meinetwegen in Oldenburg, außer bei dir, vielleicht verkauft wird. Also es ist ja eher so ein Buch, was man im Ruhrgebiet kaufen würde.
1: Ja. Das kann schon sein. Aber wie gesagt, es sind ein paar überörtliche und überzeitliche interessante Beiträge drin.
0: Das Revier um 1900 von Jules Huré heißt das letzte Buch, über das wir heute gesprochen haben. Es ist im Verlag Henselowski-Boschmann erschienen. Und damit gehen auch die heutigen Bücherwelten allmählich zu Ende. Zu Gast war heute Ute Pukropski von der Buchhandlung Libretto am Theaterwall in Oldenburg. Im Oktober werden dann an dieser Stelle Oldenburger Krimis vorgestellt. Bis dahin sagt Tschüss, Thomas Kleinspin. Passen Sie auf sich auf.

0: halten, das findet sowieso viel zu wenig Aufmerksamkeit in unserem Alltag.
1: Yes, das sehe ich genauso. Und bevor wir das Thema stärker thematisieren, möchte ich mit dir einmal einen Realitätscheck machen. Und zwar, ich hatte letztens die Situation, ich wohne ja noch bei meinen Eltern zu Hause und ich stand dann so im Flur und ich wusste, ich wollte was aus der Küche holen. Bin dann in die Küche gegangen und dann stand ich in der Küche und ich war so, was mache ich jetzt hier? Was wollte ich nochmal? Ich habe mich dann bewusst umgeschaut und habe geguckt, ob mir irgendein Gegenstand dabei helfen kann, um mich daran zu erinnern, was ich wollte. Bin dann nochmal rausgegangen, um danach nochmal reinzugehen, um nochmal zu gucken, was wollte ich hier überhaupt. Und im Endeffekt ist es mir bis heute nicht mehr eingefallen, was ich in der Küche wollte.
0: Ja, und das ist mir 1:1 genauso auch schon mal passiert. Und ich glaube, das kennen auch viele, die gerade zuhören.
1: Oder manchmal, ich habe die Situation, ich möchte was googeln, dann gehe ich an mein Handy und dann sehe ich, oh Mist, da ist noch eine Audio, die ich vor 3 Tagen bekommen habe, die ich mir noch anhören muss. Die geht so 8 Minuten, höre mir die dann an, gehe dann noch auf Insta, auf TikTok, beantworte noch eine WhatsApp, bis mir dann später einfällt, was wollte ich eigentlich nochmal an meinem Handy und konnte dann eigentlich nicht mehr googeln, das, was ich wissen wollte.
0: Ja, und ich glaube, das geht allgemein halt irgendwie vielen so, weil wir leben halt in einer Zeit, wo absolut viele Informationen ständig auf uns reinfluten und irgendwie ist unser Alltag auch so von Sprunghaftigkeit geprägt und ich meine, jeder kennt das irgendwie Multitasking, also ich stehe morgens auf und bin irgendwie am Handy, weil ich noch gucken will, was auf TikTok irgendwie gepostet wurde, ich putze dabei Zähne, dann gehe ich zum Fenster, mache das zu und denke mir so, ach ja, ich muss ja noch wieder ins Badezimmer, weil ich habe ja eigentlich gerade die Zahnbürste im Mund. Das bezeichnet man als Autopilotmodus.
1: Ja, das bedeutet, dass ich Sachen quasi unachtsam in meinem Alltag mache und gar nicht merke, dass ich es überhaupt getan habe.
0: Ja, genau. Und da ist man halt einfach total unachtsam. Und da wir heute darüber reden wollen, wie man Achtsamkeit versteht, hier einmal ein kleiner Funfact. Und zwar ist Achtsamkeit an sich eigentlich eine 2500 Jahre alte Tradition und stammt eigentlich aus dem Buddhismus und bedeutet eigentlich so viel wie etwas nicht bewerten und halt teilhabend sein. Im Sinne von, dass man diesen Autopilotmodus oder den Automatismus, über den wir ja gerade schon gesprochen haben, dass man den ablegt und dadurch präsenter im Moment ist und einfach nicht bewertend, aber dafür teilhabend im Leben ist.
1: Da kann ich dir ein passendes Beispiel zu nennen. Und zwar, ich gehe jeden Tag mit meinem Hund spazieren und ich mache immer wieder den Fehler, dass ich das Handy mitnehme, dass ich Musik höre und gar nicht gucke, was um mich herum passiert oder auch gar nicht merke, was macht mein Hund, was macht er nicht. Und da wir in den letzten Wochen uns sehr viel mit dem Thema Achtsamkeit verstehen auseinandergesetzt haben, habe ich mein Handy bewusst zu Hause gelassen. Und ich muss ehrlicherweise sagen, das waren die schlimmsten 5 Minuten meines Lebens. Und ich hatte so stark das Bedürfnis, wieder nach Hause zu gehen, weil ich gemerkt habe, wie abhängig man eigentlich so vom Handy ist. Und dann war ich gezwungen, quasi zu gucken, was passiert um mich herum, was macht mein Hund, was passiert gerade neben mir, und habe dann gemerkt, dass ich eigentlich so unachtsam bin und es eigentlich sehr schön ist, wenn man mal achtsam durch die Straße geht.
0: Ja, und damit hast du eigentlich schon eine wichtige Fähigkeit umgesetzt, die man den inneren Beobachter nennt. Und das bezeichnet quasi, dass man einfach Gedanken, Gefühle und Reaktionen wahrnimmt, ohne auf diese dann direkt zu reagieren. Also, dass man einfach präsent im Moment ist, ohne vielleicht auch gerade etwas zu tun und einfach umsichtig ist und guckt, hey, was kann ich gerade sehen, was kann ich hören, was kann ich fühlen? Und das ist etwas, was wir in unserem Alltag viel zu wenig tun. Und um Achtsamkeit zu erlernen, braucht es zum einen erstmal radikale Akzeptanz. Also man kennt ja so den Spruch, Einsicht ist der erste Weg zur Besserung. Und damit beschreibt man quasi die radikale Akzeptanz.
1: Genau, und unter Akzeptanz verstehen halt viele gleich immer aufgeben oder dass sie etwas so hinnehmen müssen, wie es ist. Aber das ist es eigentlich gar nicht. Wichtig ist der Umgang danach. Wie gehst du damit um, dass quasi etwas so ist, was du nicht ändern kannst? Und da kann ich auch nochmal ein passendes Beispiel zu erzählen. Und zwar, ich war letztens mit einer Freundin in der Stadt verabredet und ich wollte mit dem Bus hinfahren, weil ich mal was anderes trinken wollte außer Wasser. Und ich wusste ganz genau, wann mein Bus kommt und ich wusste ganz genau, wann ich das Haus verlassen muss. Und ich habe es tatsächlich auch pünktlich geschafft. Und ich habe den Bus an der Bushaltestelle schon gesehen. Ich bin sogar schon schneller gelaufen. Und dann war der Busfahrer bestimmt unachtsam und hat einfach die Türen geschlossen und ist losgefahren an mir vorbei. Und ich dachte mir so, schön. Dann bin ich trotzdem zur Bushaltestelle gelaufen. Da war noch eine andere Dame, die war auch zu spät. Naja, was heißt eigentlich zu spät? Wir waren ja pünktlich. Der Bus ist einfach nur zu früh losgefahren. Ich hatte dann natürlich keine Lust mehr, in die Stadt zu gehen. War am Überlegen, gehe ich jetzt nach Hause oder warte ich auf den nächsten Bus? Ich habe dann geschaut, wann kommt der nächste Bus? Hab gesehen, es ist in 18 Minuten und dachte mir so, okay, du wartest jetzt 18 Minuten und fährst dann in die Stadt.

0: Und im Endeffekt hatte ich auch noch einen schönen Abend mit meiner Freundin. Was ich damit eigentlich sagen wollte ist, natürlich sind manche Situationen blöd und man kann nichts anderes tun, als sie zu akzeptieren. Aber der wichtige Punkt ist doch einfach, wie gehst du damit um?
1: Und da hast du im Hinblick auf Achtsamkeit auch schon was richtig Wichtiges gemacht. Und zwar hast du dich quasi dem Gefühl einfach angenommen und das akzeptiert, warst präsent. Und dadurch bist du dann ja auch wieder handlungsfähig geworden. Und ich finde, damit gelangt man ja auch so eine positivere Grundstimmung im Allgemeinen.
0: Nena, du hast ja gerade sehr schön den Begriff handlungsfähig genannt und da würde ich gerne den Bezug auf die Pflege beziehen. Und zwar haben wir in unserer Pflege sehr viel Kontakt mit Patienten, die aufgrund von irgendwelchen Traumata handlungsunfähig sind. Und ein Teil unserer Pflegeaufgaben ist es, genau diesen Menschen zu unterstützen, den Alltag in schwierigen Situationen wieder bewältigen zu können.
1: Absolut. Gerade auch in der Schülerstation, die jetzt letztens von uns geleitet wurde.
0: Kurz vorab, Schülerstation für die, die nicht wissen, was eine Schülerstation ist. Die Schülerstation ist ein Projekt, wo ein Examenskurs eine Station übernimmt. Natürlich sind dann noch qualifizierte Fachkräfte im Hintergrund. Der Fokus liegt aber darauf, dass wir lernen, Prioritäten richtig setzen zu können, wie es ist, Dienst- oder auch Stationsleitung zu sein und auch generell der Umgang mit Patienten sehr praxisnah gestaltet.
1: Genau. Und wir haben ja unsere Schülerstation auf der A9 in der Kajaspos-Klinik machen dürfen. Und die A9 ist eine Station für Menschen mit affektiven Störungen und insbesondere auch mit der Depression. Und da haben wir jeden Morgen ein Achtsamkeitsspaziergang gemacht, als Morgenrunde sozusagen. Und beim Achtsamkeitsspaziergang geht es darum, dass wir Pflegende mit den PatientInnen halt beispielsweise nach draußen gehen im Sommer, wenn gutes Wetter ist und uns dabei meistens auf einen Sinn konzentrieren, beispielsweise das Sehen. Das Gelände der Karl-Jaspers-Klinik ist auch sehr weitläufig und da gibt es an sich auch viele Grünflächen, also es ist wirklich ein richtig schönes Gelände, wo man eben auch viel sehen und wahrnehmen kann und das auch irgendwie dazu einlädt, das Ganze einfach mal zu entdecken. Und in diesem Achtsamkeitsspaziergang fokussieren wir uns dann halt einfach darauf. Also Gedanken werden dabei beispielsweise erstmal in den Hintergrund gerückt und wir versuchen halt einfach einen Fokus zu setzen. Trotzdem ist es schwierig, Achtsamkeit zu erlernen. Also nicht nur als Patient oder Patientin in der Psychiatrie, sondern einfach auch anderen Leuten fällt es schwer, Achtsamkeit zu erlernen, weil es manchmal einfach schwierig ist, sich von Gedanken zu distanzieren und präsent im Moment zu sein. Weil eben so viele Informationen auf uns hereinfluten und weil man ja durch Social Media und Co. einfach auch es nicht mehr gewohnt ist, präsent zu sein und vielleicht nur etwas, was man sieht, wahrzunehmen, sondern gleichzeitig auch noch an drei andere Sachen zu denken.
0: Nena, ich finde, das hast du sehr schön gesagt, damit unsere Zuhörer und Zuhörerinnen auch was mit aus dieser Radiosendung mitnehmen können, würde ich gerne mit dir eine Achtsamkeitsübung durchführen, die man sehr gut im Alltag auch nutzen kann.
1: Ja, gerne, Maria. Lass uns doch das mal zusammen machen.
0: Also es handelt sich um die 54321-Methode und das ist eine Methode, die man sehr gut anwenden kann, wenn man merkt, dass man gerade vielleicht ein bisschen reizüberflutet ist und dass Situationen überfordernd wirken. Das sollte einfach dafür sorgen, dass man wieder in das Hier und Jetzt zurückfindet.
1: Ja, sehr gut, Maria. Dann lass uns das doch einmal zusammen machen.
0: Okay, Nena, dann befinde dich einmal in einer angenehmen Position.
1: Mhm.
0: Okay, und jetzt möchte ich, dass du mir einmal fünf Dinge nennst, die du jetzt gerade hier siehst.
1: Das Mikrofon, dich, eine weiße Wand, ein Bild aus den, ohne jemanden zu nahe treten, 2000ern vielleicht, eine rote Lampe. Okay, jetzt war ich so unachtsam, dass ich dachte, ich musste noch eine nennen, aber nein.
0: Alles gut, du hast mir fünf Dinge genannt, das war schon gut so. Und jetzt möchte ich gerne, dass du mir vier Dinge aufzählst, die du gerade fühlen kannst.
1: Zum einen, wie meine Brille runterrutscht, den Schweiß auf meiner Nase, meine Füße auf dem Boden und den Stoff von meiner Hose.
0: Ja, da bist du auf jeden Fall sehr achtsam gewesen. Jetzt nenne mir bitte drei Dinge, die du gerade hören kannst.
1: Also ich höre so ein Rauschen, dann höre ich meinen eigenen Atem und mein Herzklopfen.
0: Schön, kannst du dein Herz selber klopfen hören?
1: Ja, jetzt gerade schon, weil ich glaube, ich habe ein bisschen Puls, weil ich A, zu viel Kaffee und getrunken habe und B, ein bisschen aufgeregt bin.
0: Ja, da kann ich mich auf jeden Fall anschließen. Und jetzt nimm mir bitte zwei Dinge, die du gerade riechen kannst.
1: den Geruch von dem Mikrofon. Kann ich nicht so ganz deuten. Und mein Parfüm.
0: Was trägst du?
1: Chisanda-san. Keine Werbung an dieser Stelle.
0: Sehr stark. Und nun möchte ich gerne, dass du mir eine Sache aufzählst, die du als letztes geschmeckt hast.
1: Ja, das war dann einer von den drei Kaffees, die ich hier vorgetrunken habe.
0: Okay, und wie fühlst du dich nun?
1: Also ich muss sagen, dass ich mich irgendwie jetzt, ich will nicht sagen geerdeter fühle, aber irgendwie doch schon. Also man nimmt seine Umgebung, glaube ich, auch gar nicht so wahr, es sei denn, man konzentriert sich halt irgendwie drauf. Also so wie wir das jetzt durch die Übung gemacht haben.
0: Ja, sehe ich genauso. Als ich die Übung das erste Mal durchgeführt habe, habe ich eigentlich gemerkt, wie viel gerade um mich herum passiert,
1: ja, voll.
0: Was ich gar nicht gecheckt habe.
1: Mhm.
0: Oder?
1: Ja.
0: Sehe ich genauso. Und bevor wir das Thema hier abschließend beenden, möchte ich dir gerne noch ein Foto zeigen. Ich war letztens in Hannover und habe eine Wand gesehen, die ein sehr schönes Zitat, also auf der ein sehr schönes Zitat bemalt wurde. Und zwar heißt es: Denk immer daran, dass es nur eine wichtige Zeit gibt. Heute, hier, jetzt.
1: Und das passt wiederum richtig gut. Also muss ich gerade irgendwie sofort dran denken an eine Situation, die ich auf dem Hurricane hatte, also auf dem Festival. Da war ich an dem Wochenende, wo es so warm draußen war, an dem Samstag. Und auf jeden Fall stand ich dann so vor der Bühne und es wurde gerade so ein bisschen kühler draußen. Es war halt so Richtung Sonnenuntergang und der Himmel sah auch richtig schön aus. Also wir hatten pinke Wolken, die Dämmerung irgendwie. Es war irgendwie ein total toller Moment. Und dann kam Florence and the Machine auf die Waterstage und ich hatte die Band ehrlich gesagt gar nicht so auf dem Schirm vorher. Aber als ich dann so in diesem Moment war, das war einfach so richtig der Inbegriff von Seelenfrieden für mich. Das war irgendwie ein Moment, in dem ich richtig achtsam sein konnte, weil es auch irgendwie hergegeben hat. Und ja, damit ihr diesen Moment nachempfinden könnt, kommt jetzt für euch Florence and the Machine mit Shake It Out.
0: Und somit verabschieden Nena und ich uns nun von euch und wünschen euch ganz viel Spaß beim Zuhören über das nächste Thema: Achtsamkeit als Haltung.
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0: Hallo, mein Name ist Lea und ich sitze hier heute mit Indira und Emily. Wir wollen euch heute ein wenig über die Achtsamkeit als Haltung in der Pflege erzählen, weil dieses einen großen Teil unseres Berufes ausmacht.
1: Um euch besser auf die Reise durch das Ganze mitnehmen zu können, würden wir gerne unseren gesamten Beitrag als Achtsamkeitsübung gestalten.
0: Vielleicht mögt ihr einmal erklären, was eine Achtsamkeitsübung ist.
1: Ganz einfach, es handelt sich dabei um kleine Übungen, mit denen du Achtsamkeit im Alltag üben kannst. Durch zum Beispiel Atmung, Bewegung oder Schreiben oder Zuhören. Und das Zuhören würden wir hier heute gerne aufgreifen.
0: Warum sollte man überhaupt Achtsamkeit üben? Was sind die genauen Vorteile?
2: Achtsamkeitsübungen haben einige Vorteile, und zwar reduzieren sie Stress, sie können innere Anspannung abbauen, sie beruhigen das Nervensystem und schaffen wieder mehr Raum für Ruhe und Klarheit. Außerdem sorgen sie für bessere Konzentration. Durch regelmäßige Achtsamkeit wird nämlich die Aufmerksamkeit gestärkt und man kann sich leichter auf das Wesentliche fokussieren. Außerdem sorgen sie für mehr Gelassenheit im Alltag. Achtsamkeit unterstützt dabei, mit Herausforderungen entspannter umzugehen und insgesamt gelassener zu werden. Man bekommt ein stärkeres Körperbewusstsein. Sie fördern die Verbindung zum eigenen Körper und helfen dabei, Signale wie zum Beispiel Anspannung oder Müdigkeit besser wahrnehmen zu können. Und außerdem haben sie eine positive Wirkung auf die Psyche. Sie können das emotionale Wohlbefinden verbessern, Verstimmung lindern sowie das Selbstwertgefühl stärken.
0: Ah, okay. Es klingt so, als könnte es einiges verändern.
1: Ja, und wie wir gerade schon einmal angeschnitten haben, haben wir uns für das achtsame Zuhören entschieden und entsprechend abgewandelt, um es heute hier entsprechend erproben zu können. Es soll helfen, im Gespräch voll präsent zu sein und stärkere Verbindungen zu anderen zu entwickeln, denn so fühlt sich dein Gegenüber wirklich wahrgenommen und wertgeschätzt.
2: Das Ganze funktioniert folgendermaßen. Wenn jemand mit dir spricht, heute sind wir diejenigen, schenkst du der Person deine volle Aufmerksamkeit und legst Ablenkungen beiseite und wendest dich der Person zu. Du hörst zu, ohne schon deine Antwort zu überlegen, und konzentrierst dich auf die Worte, den Tonfall und die Emotion. Im Normalfall hältst du einen Moment inne, bevor du antwortest, um sicherzugehen, dass du wirklich zugehört hast, und beobachtest, wie sich eure Gespräche so verändern und das Gefühl von echter Verbindung wächst.
0: Das probiere ich bei meinem nächsten Gespräch mal aus. Gut, dann würde ich sagen, fangen wir mal an, oder? Vielleicht steigen wir damit ein, dass Emily einmal erklärt, was man unter einer achtsamen Haltung überhaupt versteht.
1: In der Pflege bedeutet Achtsamkeit, einem Menschen mit Ehrlichkeit und Aufmerksamkeit zu begegnen. Es geht darum, sich Zeit für den Menschen bzw. einem Pflegeempfänger zu nehmen, ihn mit seinen Sorgen und Ängsten ernst zu nehmen und ihm auch das Gefühl zu vermitteln, dass er in seinen Bedürfnissen und Wünschen gerade Priorität hat. Achtsamkeit ist also keine Technik, sondern eine innere Haltung bzw. etwas, aus der eigenen Einstellung und den persönlichen Werten resultiert.
0: Okay, gut. Aber worauf beruht denn Achtsamkeit überhaupt im Großen und Ganzen?
2: Achtsamkeit beruht auf 5 zentralen Aspekten, und dazu gehören zum Beispiel das Gegenwärtigsein, die Annahme und Akzeptanz, das Mitgefühl, dem Sein-Modus sowie Offenheit und Anfängergeist.
0: Was ist denn genau mit diesen Aspekten gemeint? Vielleicht mögt ihr die einmal ein wenig erklären.
2: Gegenwärtig sein bedeutet, sich voll und ganz auf den Menschen zu konzentrieren und wirklich zuzuhören, statt gedanklich schon wieder bei der nächsten Aufgabe zu sein. Bei der Annahme und Akzeptanz spielt Empathie zum Beispiel eine bedeutende Rolle. Der Mensch wird so angenommen, wie er ist, ohne vorschnell zu bewerten. Und der dritte Aspekt, der Sein-Modus, bedeutet, nicht immer sofort zu handeln oder Probleme lösen zu wollen, sondern auch einfach mal da zu sein.
0: Aber Indira, was bedeutet denn Empathie überhaupt?
2: Empathie bedeutet, die Fähigkeit zu haben, sich in die Gefühle und die Gedanken von Personen bzw. in unserem Fall Pflegeempfängern hineinzuversetzen, und dadurch entsteht ein größeres Verständnis und Vertrauen.
0: Alles klar, danke. Warum spielt Achtsamkeit als Haltung im Pflegeberuf eine so große Rolle?
1: Pflege geht weit über medizinische Aufgaben hinaus. Viele Pflegeempfänger brauchen jemanden, der ihnen zuhört oder einfach mal für sie da ist. Besonders wenn ihnen die sozialen Kontakte bzw. familiäre Unterstützung fehlt. Wenn wir einem Pflegeempfänger unsere volle Aufmerksamkeit schenken, fühlt sie sich einfach sicher und verstanden.
0: Aber was ist das Ziel, welches damit verfolgt wird?
1: Das Ziel ist es immer, jedem Pflegeempfänger gleich zu begegnen, mit meiner entsprechenden inneren Haltung, um diesen Personen Sicherheit und das höchstmögliche Maß an Wohlbefinden zu erreichen. Jeder Pflegeempfänger fühlt sich wertgeschätzt, und Bedenken darüber, Unsicherheiten zu äußern, werden abgebaut. Es geht um Beziehungsgestaltung und ein wertschätzendes Miteinander. Es wird Vertrauen aufgebaut.
0: Aber wie schafft man das? Hättet ihr da ein konkretes Beispiel zu?
2: In der Pflege ist bei Pflegeempfängern häufig zum Beispiel Unruhe oder Unsicherheit zu beobachten. was natürlich auch absolut nachvollziehbar ist, weil sie sich in einer völlig fremden Umgebung und in einer völlig unbekannten Situation befinden. Das ist häufig vor Operationen zum Beispiel der Fall. Wenn man sich dann mal Zeit nimmt, sich zu ihnen setzt und aufmerksam zuhört, lässt sich in den meisten Fällen schon schnell beobachten, dass die Person ruhiger wird bzw. mehr zur Ruhe kommt und die Anspannung ein wenig abfällt.
0: Verstehe ich das richtig? Heißt Achtsamkeit, dass man wirklich alles akzeptieren muss?
1: Nein, das soll es auf gar keinen Fall bedeuten. Man kann ein Verhalten auch als herausfordernd empfinden. Wichtig ist, dass man dennoch respektvoll bleibt. Was wirklich zählt, ist, dass man versucht zu verstehen, warum eine Person entsprechend handelt, bevor man beginnt zu urteilen.
0: Ah, okay, ich verstehe. Aber wie können Personen, die zuvor keine Berührung mit der Achtsamkeit hatten, lernen, im Alltag achtsamer zu werden?
1: Schon kleine Dinge helfen. Bewusst atmen oder wie hier heute, sich auf das Gespräch zu konzentrieren, aber auch kurze Pausen nutzen, um wieder im Moment anzukommen. Oder aber auch sich bei Mahlzeiten hinzusetzen, den Fernseher auszumachen oder Handy beiseite zu legen und sich mal auf das Essen zu konzentrieren.
0: Alles klar, vielen Dank euch. Wir hoffen, wir konnten durch unseren Beitrag heute ein Interesse für Achtsamkeit bzw. das Erproben oder Durchführen von Achtsamkeitsübungen wecken und bedanken uns in dem Zuge auch, dass wir heute hier sein durften. Als nächstes hört ihr unsere Kollegin Achtsamkeit als Stressbewältigung, also bleibt unbedingt dran, es geht spannend weiter. Jetzt kommen die Lieder Complicated von Avril Lavigne und Beautiful Things von Benson Boone.
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0: Hallo und herzlich willkommen zu unserem Thema Achtsamkeit als Stressbewältigungsstrategie. Ich bin Milena und heute ist der Experte Luis bei mir. Er möchte mir etwas über Achtsamkeit als Stressbewältigungsstrategie erzählen. Was Achtsamkeit ist, habt ihr ja gerade schon einmal gehört. Aber Luis, kannst du uns noch einmal erklären für die neuen Zuschauer, was Achtsamkeit ist?
1: Ja, gerne, Milena. Und zwar ist Achtsamkeit die Grundlage, zur Ruhe zu kommen und bewusst zu reflektieren, ohne das Ganze zu werten. Das heißt, wenn jetzt ein Gedanke kommt, dann werten wir den nicht als gut oder schlecht, sondern lassen den ganzen Gedanken einfach ziehen und nehmen nur gerade die aktuelle Situation wahr.
0: Ah, ich verstehe. Stress. Stress kennt jeder von uns. Die Verspätung des Zugs, Stress mit den Angehörigen. Wie kann ich dann jetzt mit diesem Stress umgehen?
1: Also, erstmal, Stress ist eine natürliche Reaktion des Körpers. Das ist dann so, dass das Gehirn das Ganze als Gefahr wertet. Und das ist dann eine emotionale oder eine psychische Belastung als Auslöser. Es wird dann unter Distress und Eustress unter anderem unterschieden. Das heißt, wir haben noch zwei weitere Formen. Es gibt quasi nicht den einen Stress.
0: Ah, sehr interessant, wie viel man unter dem Wort Stress eigentlich versteht. Jetzt frage ich mich aber, was ist Distress und Eustress? Davon habe ich ja noch nie etwas gehört. Da musst du uns jetzt auf jeden Fall mehr erzählen.
1: Ja, gerne. Auf jeden Fall fange ich dann mal mit Distress an. Das Ganze ist quasi der negative Stress. So ist das umgangssprachlich bekannt. Das sind dann Stresshormone, die sehr hoch sind oder zu hoch in dem Moment, was natürlich auch Leben retten kann. Das ist natürlich. Und das Ganze wäre dann Cortisol, Noradrenalin und Adrenalin. Das sind diese drei Hormone. Hormone sind im Blut quasi wie so Briefe, die verschickt werden und längere Zeit dann unterwegs sind im Blut. Genau. Dann haben wir noch Dopamin als Neurotransmitter. Und ein Neurotransmitter, das Ganze wird dann schneller verschickt. Das ist quasi das kleine Klebezettelchen, was direkt wahrgenommen wird und auch kürzer aktiv ist im Nervensystem bei uns und nicht im Blut. Dann haben wir den Eustress. Da ist es so, dass das der positive Stress ist und die Stresshormone sind angepasster. Das heißt, Dopamin zum Beispiel ist eher für die Motivation da. Bei Eustress ist es dann so, dass die Stresshormone wiederum halt in dieser Situation zu der Motivation auch mehr Kraft geben und das Ganze halt nicht so weit, dass wir zittern wie bei Distress, sondern halt angepasst heißt, dass wir eben nicht sichtbar von außen diesen Eustress gerade bemerken, genau.
0: Oh wow, mega interessant. Da kenne ich eine Situation aus meinem Alltag. Ich spiele Fußball und da bin ich auch immer mega gestresst. Aber eigentlich will ich ja nur gewinnen. Also es ist ja nur die Motivation, die mich stresst.
1: Ja genau, dankeschön für dein Beispiel, Milena. Und zwar habe ich da auch ein Beispiel für den Distress, den negativen Stress. Das ist dann, wenn ich letztes Mal bin ich Auto gefahren zur Arbeit, da hat mir jemand die Vorfahrt genommen tatsächlich. Und in dem Moment hatte ich einen Tunnelblick. Und dann habe ich auch die Musik mal eben leiser gestellt, weil ich einfach in dem Moment so einen kleinen Schock hatte quasi. Ich musste erstmal auf die Situation klarkommen und realisieren, was jetzt passiert war. Man hat sich natürlich auch aufgeregt. Durch dieses enorme Zittern hat man dann auch gemerkt und einfach vom Kopf her, wie gestresst man gerade war. Und das ist halt eben in dem Fall kein positiver Stress war. Das war dann diese natürliche Reaktion, die mir das Leben gerettet hat, weil ich in dem Moment einfach schnell ausweichen konnte.
0: Und warum ist der Distress dann jetzt so schlecht?
1: Distress ist nicht unbedingt schlecht, sondern kann akut, also das heißt plötzlich, auch einfach gut sein und halt, wie ich vorhin meinte, Leben retten. Das ist nur auf Dauer schlecht. Da gibt es dann den Stresszyklus.
0: Ah, ich check.
1: Und da ist das Ganze, dass wir dann Rumination haben.
0: Was ist denn jetzt Rumination?
1: Ah, super, dass du fragst. Rumination ist das Grübeln über etwas. Das ist einfach der Fachbegriff dafür. Und wenn wir über etwas grübeln, kommt es dann zu körperlicher Anspannung. Und das ist halt Zyklus, weil sich das immer wieder von vorne abspielt und da wollen wir raus. Das ist also ein Teufelskreis. Besteht halt aus diesen Rumination, dem Grübeln, der körperlichen Anspannung und die Emotionen, die wir da halt empfinden. Das sind ja dann in dem Fall diese schmerzhaften Emotionen, weil wir uns gerade über etwas aufgeregt haben. Oh, das hat mich sehr belastet. Aus dem Alltag zum Beispiel bei mir, wenn ich jetzt irgendwie zu spät losgefahren bin zur Arbeit, dann denke ich mir die ganze Zeit, warum bin ich nicht einfach früher losgefahren? Auf jeden Fall grübel ich dann wieder darüber. Und da ist für mich Achtsamkeit tatsächlich auch eine super Bewältigungsstrategie.
0: Da muss ich aber nochmal zurückgreifen. Du meintest am Anfang der Sendung, dass Stress eine natürliche Reaktion des Körpers ist. Ich muss da direkt an Fight or Flight denken. Hat das damit was zu tun?
1: Genau, richtig. Fight or Flight, das ist diese natürliche Stressreaktion. Dazu kommt tatsächlich sogar noch Freeze. Das ist individuell beim Menschen, ist evolutionär. Das heißt, das gab es schon lange vor dem Menschen, dass die Tiere das in dem Fall auch schon hatten. Dass es dann so Freeze ist, dass man in einer Stresssituation, in einer akuten, schweren Stresssituation, entweder freeze dann halt einfach erfriert und nichts macht, das ist, von den Tieren kommt das ja, das Totstellen quasi, vergleichbar damit. Oder fight wäre dann das Kämpfen und flight wäre das Flüchten. Und wie ich gerade eben meinte, das ist halt individuell, jeder Mensch reagiert anders auf Stresssituationen. Der eine ist eher freeze, manche fight oder manche auch dann flight in dem Fall.
0: Und wie gehe ich jetzt mit meinem Stress um?
1: Das Wichtigste ist, dass du halt auf den Stress auf jeden Fall antwortest und nicht reagierst.
0: Wie reagiere ich denn nicht auf meinen Stress?
1: Wir haben externe und interne Stressoren. Interne Stressoren sind als Beispiel emotionale, dieses Grübeln, worüber wir gerade geredet haben, von innen aus. Du machst dir Stress selber und externe Stressoren wären in dem Fall dann etwas, was von draußen kommt, Lautstärke, irgendwie eine Baustelle bei dir in der Nähe oder so und du willst einfach nur schlafen. Das wäre ein externer Stressor, für den du nicht verantwortlich bist. Dann nehmen wir das Ganze ja wahr und bewerten das. Und dann kommt es zu dieser Stressreaktion. Das hat Auswirkungen auf das Herz, Lungen, Gehirn und dem Immunsystem unter anderem. Dann kommt es zu der sogenannten Internalisierung. Das ist so, dass wir das Ganze verdrängen dann, verleugnen und halt auch anhaltende Erregung haben unter anderem. Das führt dann zu chronischer Überregung, also weiterhin aufs Herz-Kreislauf-System. Meistens reagieren dann die Menschen halt nicht mit Achtsamkeit, sondern da gibt es zwei Fachbegriffe, maladaptiven Coping und adaptiven Coping.
0: Das musst du mir jetzt mal erklären. Was ist das denn?
1: Gerne. Und zwar maladaptives Coping ist, dass wir uns überarbeiten zum Beispiel. Manche Menschen ignorieren diesen Stress oder Hyperaktivität. So wie übermäßiges Essen zum Beispiel. Also maladaptives Coping ist das schlechte Coping, was uns auf Dauer einfach schadet. Könnte auch einfach Alkoholmissbrauch zum Beispiel sein. Das führt dann eventuell sogar zu der Substanzabhängigkeit. Das wäre der nächste Schritt. Und das wären dann Drogen, Alkohol, Nikotin oder Koffein zum Beispiel. Und das führt auf Dauer dann zu einem Zusammenbruch. Burnout, Erschöpfung, Herzinfarkt, Krebs. Also es hat ganz viele körperliche als auch psychische Auswirkungen. Das ist genau das, was wir halt nicht haben wollen. Und wir wollen ja auf den Stress vorher antworten. Das Ganze geht, indem wir das adaptive Coping anwenden. Wir kommen gleich noch zu einer Übung. Dann antworten wir auf den Stress durch Achtsamkeit ganz anders und wandeln den De-Stress in Eustress, in den guten Stress. Die Entspannungsreaktion ist dann halt ein langsamer Herzschlag, dass wir einfach runterfahren vom Körper her. Man merkt, wie der, wenn man in dem Fall gerade im De-Stress ist, der ganze Tremor, also Tremor ist der Fachbegriff für Zittern, nachlässt und halt andere Symptome, die jeder individuell äußert durch den De-Stress. Das Wichtigste ist, dass wir uns dann bewusst machen, wie dieser ganze Gesamtzusammenhang wirkt. Das ist dann so, dass wir dann mit diesem adaptiven Coping, da haben wir zum Beispiel auch noch Meditation oder Probleme lösen, das anwenden. Und dann kommt es halt zu diesem seelischen, geistigen Gleichgewicht, innere Ruhe. Und wenn wir das immer wiederholen, können wir diesen ganzen De-Stress in Eustress verwandeln.
0: Ah, ich verstehe. Können wir vielleicht mal eine Achtsamkeitsübung zusammen machen? Also ich habe sowas ja noch nicht gemacht. Das musst du mir einfach mal erklären. Wie geht denn sowas?
1: Ja, klar, Milena, können wir machen. Ich leite dich an und du probierst es aus. Wie findest du das?
0: Luis erklärt mir jetzt eine Achtsamkeitsübung und wir probieren es einfach mal aus. Let's go.
1: Okay, du hörst jetzt erstmal 15 Sekunden gleich auf deine Umgebungsgeräusche, ohne sie zu werten. Das heißt, du nimmst sie einfach nur wahr und wenn irgendwas kommt, was dich stört, lässt du diesen Gedanken einfach ziehen. Ab jetzt.

0: So, wie fandest du das gerade? Wie fühlst du dich?
1: Das war gar nicht so einfach. Ich habe einige Dinge wahrgenommen, aber also diese Dinge nicht zu werten, ist gar nicht so einfach.
0: Das stimmt, man lernt damit umzugehen, weil man einfach automatisch dazu neigt, irgendwas zu bewerten als gut oder schlecht zum Beispiel halt. Das kommt einfach mit der Zeit, wenn du es öfters machst. Daran sieht man mal, man denkt am Anfang, das klingt so leicht, so fand ich es auf jeden Fall am Anfang, aber wenn man es mal einfach probiert, durch so eine einfache Übung, dann sieht man, wie schwer das eigentlich wirklich ist und wie viel Übung das benötigt.
1: Danke, Luis, dass du uns jetzt etwas über Achtsamkeit als Stressbewältigung erzählt hast. Jetzt hören wir The Lazy Song von Bruno Mars und danach folgt Hot to Touch von Felix Jern, Hyde und Alex Anio.
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0: Touch.
1: Herzlich willkommen zurück bei O1. Schön, dass ihr noch dabei seid. Gerade hat unsere Mitschülergruppe bereits darüber gesprochen, wie Achtsamkeit helfen kann, besser mit Stress umzugehen. Wir möchten jetzt daran anknüpfen und über einen Teil der Achtsamkeit sprechen, der uns jeden Tag begleitet, unsere Sinne. Ich bin Luca und mache die Ausbildung zur Pflegefachfrau.
2: Und ich bin Hayley und ebenfalls Auszubildende in der Pflegeausbildung. Schön, dass ihr weiterhin dabei seid.
1: Weißt du, was mir heute Morgen passiert ist?
2: Jetzt bin ich neugierig.
1: Ich bin zum Sender gefahren und plötzlich war ich schon auf dem Parkplatz. Ich könnte dir ehrlich gesagt gar nicht sagen, wie der Weg war. Ich war die ganze Zeit im Kopf, habe an unsere Präsentation gedacht, an die Klausur nächste Woche und daran, was ich noch alles erledigen muss.
2: Das kenne ich nur zu gut. Mir geht es oft nach einem Praxistag so. Ich komme nach Hause und frage mich, habe ich eigentlich den Sonnenuntergang gesehen oder hat es unterwegs geregnet? Ich war zwar da, aber meine Gedanken eben ganz woanders.
1: Eigentlich verrückt, oder? Man erlebt den Tag und bekommt ihn trotzdem gar nicht richtig mit.
2: Genau, und das beschreibt Achtsamkeit eigentlich schon ziemlich gut. Es geht darum, den gegenwärtigen Moment bewusst wahrzunehmen, anstatt ständig in der Vergangenheit oder der Zukunft unterwegs zu sein.
1: Als ich das Wort Achtsamkeit das erste Mal gehört habe, musste ich ehrlich gesagt sofort an Meditation denken. An Menschen, die im Schneidersitz sitzen und stundenlang nichts sagen.
2: Ja, dieses Bild haben viele. Ich früher tatsächlich auch. Aber Achtsamkeit ist viel einfacher und alltagstauglicher. Eigentlich beginnt sie schon mit etwas, das wir alle ständig nutzen, unseren Sinn.
1: Aber was haben denn unsere Sinne mit Achtsamkeit zu tun?
2: Unsere Sinne sind wie kleine Wegweiser ins Hier und Jetzt. Über sie nehmen wir unsere Umgebung wahr, wir sehen, hören, riechen, schmecken und fühlen. Sobald wir unsere Aufmerksamkeit bewusst auf einen dieser Sinne richten, verlassen wir für einen Moment das Gedankenkarussell.
1: Gedankenkarussell trifft es ganz gut. Ich glaube, da sitzen wir alle manchmal drin.
2: Definitiv.
1: Mir fällt dazu gerade eine Situation aus meinem letzten Praxiseinsatz ein. Ich war mit einer Bewohnerin draußen spazieren. Ich wollte eigentlich nur unsere Runde gehen, weil ich im Kopf schon bei der nächsten Aufgabe war. Plötzlich blieb sie stehen und sagte, hören Sie mal, die Vögel sind heute aber laut. Ich habe erst in dem Moment gemerkt, dass ich das Zwitschern überhaupt gar nicht wahrgenommen habe.
2: Das ist ein richtig schönes Beispiel. Die Geräusche waren die ganze Zeit da, nur deine Aufmerksamkeit war ganz woanders.
1: Genau, und irgendwie hat sie mich damit ein bisschen ausgebremst. Wir sind dann wirklich einfach eine Minute stehen geblieben.
2: Das zeigt, wie schnell Sinnesreize uns wieder in den Moment holen können. Mir ist etwas Ähnliches passiert. Vor dem Frühdienst war ich total nervös. Ich habe im Auto nur darüber nachgedacht, ob ich heute alles schaffe. Als ich ausgestiegen bin, war es dann noch richtig kühl draußen, weshalb ich kurz angehalten bin, tief eingeatmet habe und einfach gemerkt habe, wie frisch die Luft war. Das waren vielleicht 10 Sekunden, aber ich bin viel ruhiger auf Station gegangen.
1: Das finde ich spannend, weil man dafür gar keine extra Zeit braucht.
2: Genau, und das ist das Schöne an Achtsamkeit. Sie muss nie kompliziert sein.
1: Jetzt haben wir aber viel über unsere Umgebung gesprochen. Aber haben wir nicht im Unterricht auch gelernt, dass es noch eine andere Art von Wahrnehmung gibt?
2: Das stimmt. Neben den äußeren Sinnesreizen gibt es auch die innere Wahrnehmung. Also alles, was wir in unserem Körper bemerken. Zum Beispiel den Atem, den Herzschlag, Verspannung oder auch ein flaues Gefühl im Bauch.
1: Ich hätte ehrlich gesagt gedacht, dass das jedem leicht fällt. Schließlich lebt ja jeder an seinem Körper, oder nicht?
2: Das dachte ich am Anfang auch. Aber tatsächlich gibt es Menschen, für die genau das schwierig sein kann.
1: Aber wieso?
2: Zum Beispiel für Menschen, die traumatische Erfahrungen gemacht haben. Für sie kann der Blick nach innen unangenehme Erinnerungen oder Gefühle auslösen. Deshalb beginnt man häufig mit etwas, das sich sicher anfühlt, also mit äußeren Sinnesreizen.
1: Das heißt, anstatt sich sofort auf den Atem zu konzentrieren, könnte man erst einfach einmal bewusst zuhören.
2: Genau. Oder man sieht sich eine Blume an, man nimmt den Duft des Tees wahr oder fühlt, wie sich der Stuhl unter einem anfühlt. Jeder Mensch ist da anders und genau deshalb gibt es auch nicht die eine perfekte Achtsamkeitsübung.
1: Jetzt muss ich gerade an meinen pädiatrischen Einsatz in der Ausbildung denken. Als wir spazieren waren, blieben die Kinder ständig stehen. Mal schauten sie sich einen Käfer an, dann sammelten sie Steine oder beobachten minutenlang eine Schnecke. Ich stand daneben und dachte nur, wir wollten doch eigentlich weiter.
2: Kinder sind darin oft richtige Experten. Sie entdecken ständig etwas Neues, hören genauer hin, schauen genauer hin und sind neugierig. Wir Erwachsenen verlieren das im Alltag oft, weil wir gedanklich schon bei der nächsten Aufgabe sind.
1: Eigentlich schade. Vielleicht sollten wir uns davon wieder etwas abschauen.
2: Da bin ich ganz deiner Meinung.
1: Jetzt würde mich noch interessieren, ist Achtsamkeit eigentlich für jeden geeignet oder gibt es Menschen, denen sie besonders helfen kann?
2: Grundsätzlich kann jeder Mensch achtsamer werden. Besonders hilfreich ist Achtsamkeit aber für Menschen, deren Gedanken oder Gefühle sie stark belasten. Zum Beispiel Menschen mit Depressionen. Viele Betroffene hängen gedanklich häufig in der Vergangenheit fest oder machen sich ständig Vorwürfe. Achtsamkeit kann ihnen helfen, die Aufmerksamkeit immer wieder auf den jetzigen Moment zu lenken.
1: Aber das heißt nicht, dass dadurch die Depression verschwindet?
2: Auf keinen Fall. Achtsamkeit ersetzt keine Therapie. Sie kann aber eine gute Unterstützung sein. Auch Menschen mit einer Borderline-Erkrankung profitieren häufig davon. Sie erleben Gefühle oft besonders intensiv. Sinnesreize können dabei helfen, sich in schwierigen Situationen wieder etwas zu stabilisieren.
1: Ah, jetzt verstehe ich auch besser, warum du am Anfang gesagt hast, dass unsere Sinne wie deine Wegweiser sind.
2: Genau, und dabei geht es übrigens nicht nur um schöne Gefühle.
1: Moment, das überrascht mich jetzt. Ich dachte immer, Achtsamkeit soll dafür sorgen, dass man sich möglichst gut fühlt.
2: Das ist wahrscheinlich einer der häufigsten Irrtümer. Viele denken, Achtsamkeit bedeutet, dass man am Ende entspannt, glücklich oder gut gelaunt sein muss. Aber eigentlich geht es erst einmal darum, ehrlich wahrzunehmen, was gerade da ist.
1: Also auch, wenn ich gestresst oder traurig bin?
2: Genau. Stell dir einfach vor, du hattest einen anstrengenden Dienst. Vielleicht ist ein Bewohner gestürzt oder es war einfach unglaublich viel los. Dann bringt es oft gar nichts, sich einzureden, ich darf jetzt nicht gestresst sein. Viel hilfreicher ist es, kurz innezuhalten und zu sagen, okay, ich merke gerade, dass mich der Tag belastet.
1: Das nimmt irgendwie den Druck raus. Ich glaube, wir versuchen oft, unangenehme Gefühle sofort wegzuschieben.
2: Ja, das machen viele, aber Gefühle sind nicht falsch. Achtsamkeit bedeutet deshalb auch, Freude wahrzunehmen, aber eben genauso Nervosität, Unsicherheit oder Traurigkeit.
1: Wenn ich das richtig verstanden habe, bewertet man die Gefühle also gar nicht sofort?
2: Ganz genau, man nimmt sie erst einmal wahr und das ist ein großer Unterschied.
1: Jetzt fällt mir auf, das unterscheidet sich doch auch eigentlich von einer Entspannungsübung, oder?
2: Ja, genau.
1: Ich hätte ehrlich gesagt gedacht, dass das dasselbe ist.
2: Das denken auch wirklich viele. Eine Entspannungsübung hat meistens ein klares Ziel. Der Körper soll ruhiger werden, der Puls sinken und die Muskeln sich entspannen. Bei der Achtsamkeit ist das Ziel aber einmal nur, aufmerksam zu sein. Natürlich kann man dadurch entspannter werden, das passiert sogar oft. Aber wenn man nach einer Übung merkt, ich bin immer noch gestresst, dann hat man trotzdem nichts falsch gemacht.
1: Das finde ich irgendwie beruhigend. Man muss also gar nicht perfekt abschalten können.
2: Genau, es gibt bei Achtsamkeit kein richtig oder falsch.
1: Da muss ich auch gerade an unseren Pflegealltag denken. Gerade im Frühdienst hat man doch oft das Gefühl, von einer Aufgabe direkt zur nächsten zu springen. Da denkt man sich, für Achtsamkeit habe ich doch überhaupt gar keine Zeit.
2: Das höre ich tatsächlich auch ziemlich oft. Dabei braucht Achtsamkeit häufig keine zusätzliche Zeit.
1: Wie meinst du das?
2: Kennst du den Begriff Achtsamkeitsinseln?
1: Ja, aber ich fand den Namen irgendwie immer ein bisschen lustig.
2: Ja, das kann ich verstehen. Eigentlich beschreibt er etwas ganz Einfaches. Achtsamkeitsinseln sind kleine Momente im Alltag, in denen wir für ein paar Sekunden bewusst innehalten.
1: Also keine halbe Stunde Meditation?
2: Nee, vielleicht sind es nur 10 Sekunden. Zum Beispiel jedes Mal, wenn du dir die Hände desinfizierst oder wenn du auf den Wasserkocher wartest oder wenn du morgens deine Schuhe anziehst. Das sind Momente, die sowieso da sind.
1: Und das erinnert mich wieder an eine Situation auf Station. Ich habe irgendwann gemerkt, dass ich beim Händedesinfizieren gedanklich schon beim nächsten Bewohner war. Dann habe ich mir angewöhnt, in dieser Zeit einmal bewusst tief ein- und auszuatmen. Das hat wirklich nur ein paar Sekunden gedauert, aber ich hatte das Gefühl, dass ich viel ruhiger das Zimmer betreten habe.
2: Das ist auch wieder ein perfektes Beispiel und genau darum geht es ja auch. Nicht noch mehr Aufgaben in den Alltag einzubauen, sondern vorhandene Momente bewusst zu nutzen.
1: Ich glaube, das kann wirklich jeder ausprobieren.
2: Auf jeden Fall.
1: Wie ist das eigentlich mit unseren Gedanken? Manchmal hat man doch das Gefühl, der Kopf hört einfach nicht auf.
2: Oh ja, und das ist definitiv völlig normal. Wir denken den ganzen Tag, das Problem sind nicht unsere Gedanken, das Problem ist oft, dass wir sie sofort für die Wahrheit halten.
1: Das kenne ich von Prüfungen. Vor meiner ersten praktischen Prüfung war ich fest davon überzeugt, dass ich bestimmt alles vergesse. Ich war schon Tage davor total nervös.
2: Und wie lief die Prüfung?
1: Eigentlich ziemlich gut. Im Nachhinein musste ich über mich selbst lachen.
2: Genau das zeigt etwas ganz Wichtiges. Nur weil unser Körper etwas denkt, muss es noch lange nicht stimmen. Gedanken sind eben keine Fakten.
1: Ich glaube, diesen Satz sollte man sich merken. Gedanken sind nicht automatisch die Realität.
2: Ganz genau. Und wenn wir jedem Gedanken sofort glauben, geraten wir oft ins Grübeln.
1: Das kenne ich besonders abends. Eigentlich möchte ich schlafen. Und plötzlich denke ich darüber nach, was morgen alles ansteht. Und je mehr ich darüber nachdenke, desto wacher werde ich.
2: Das geht vielen Menschen so. Grübeln kostet unglaublich viel Energie. Und meistens findet man dabei gar keine Lösung. Deshalb kann es helfen, den Fokus bewusst wieder auf einen Sinnesreiz zu richten. Zum Beispiel auf den Atem, auf Geräusche im Zimmer oder darauf, wie sich die Bettdecke auf der Haut anfühlt.
1: Das heißt, unsere Sinne helfen uns auch dabei, aus diesem Gedankenkarussell wieder auszusteigen.
2: Genau, sie holen uns immer wieder zurück in den gegenwärtigen Moment. Und das Schöne ist, jeder kann das lernen.
1: Und bevor wir uns verabschieden, möchten wir euch gerne noch eine kleine Übung mitgeben. Vielleicht macht ihr einfach mit.
2: Wenn ihr gerade nicht unbedingt Auto fahrt oder eure Aufmerksamkeit auf etwas anderes braucht, schaut euch doch einmal bewusst in eurer Umgebung um. Sucht euch einen Gegenstand aus. Schaut ihn euch ganz genau an. Welche Farbe hat er beispielsweise oder welche Form? Entdeckt ihr vielleicht kleine Details, die euch vorher noch gar nicht aufgefallen sind? Und jetzt hört einfach mal bewusst hin. Welche Geräusche könnt ihr gerade wahrnehmen? Vielleicht hört ihr Stimmen, den Wind, Vögel oder einfach einen Moment der Ruhe. Versucht nichts zu bewerten. Nehmt einfach wahr, was da ist. Vielleicht habt ihr gemerkt, dass eure Gedanken in diesen wenigen Sekunden etwas leiser geworden sind. Und genau das ist Achtsamkeit.
1: Ich muss sagen, ich nehme aus unserem Gespräch auf jeden Fall einiges mit. Vor allem, dass Achtsamkeit gar nichts Kompliziertes sein muss.
2: Ja, manchmal reichen schon wenige Sekunden und ein bewusster Blick oder ein Geräusch, um wieder im Moment anzukommen. Vielleicht probiert ihr heute einfach mal eine kleine Achtsamkeitsinsel aus.
1: Wir bedanken uns ganz herzlich bei O1, dass wir heute Teil dieser Sendung sein durften. Insbesondere bei Jordan, die medienpädagogische Begleitung. Außerdem geht ein großes Dankeschön an unsere Lehrkraft Almut, die uns während dieses Projekts begleitet hat und uns die Möglichkeit gegeben hat, dieses Thema einmal auf eine ganz andere Weise zu gestalten. Auch bei allen Lehrkräften des Ammerländer Ausbildungszentrums für Gesundheitsberufe und vor allem bei unserer Kursleitung Ilka möchten wir uns für die wertvollen 3 Jahre der Ausbildung bedanken.
2: Wir haben noch eine Empfehlung für euch. Falls ihr euch näher mit den Krankheitsbildern beschäftigen möchtet, können wir euch sehr die Homepage und den Podcast der Karl-Jaspers-Klinik empfehlen. Und natürlich bedanken wir uns bei euch, liebe Zuhörerinnen und Zuhörer. Schön, dass ihr euch die Zeit genommen habt.
1: Passt gut auf euch auf, nehmt euch zwischendurch immer mal wieder einen kleinen Moment nur für euch. Und vielleicht entdeckt ihr heute noch etwas, das euch sonst nie aufgefallen wäre. Tschüss und bis zum nächsten Mal bei O1. Jetzt hört ihr Who Close von Alex Clare.
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Es wird wieder Zeit für einen Rückblick auf verstorbene Musiker und andere KünstlerInnen. Da gibt es in diesem Jahr noch insgesamt 2 neue Folgen im Rahmen der Anthologie und auch in Klasse Kultur für Oldenburg, nämlich jetzt im September und dann noch einmal im November. Ja, der letzte Rückblick ist bereits ein halbes Jahr zurückliegend. Da sind wir dann bis Lalo Schifrin gekommen. Mit dem machen wir nun hier weiter. Sein Todestag liegt bereits über ein Jahr zurück. Am 26. Juni 2025 war er gestorben. Ein recht vielseitiger Komponist und auch Dirigent, hatte wenige Tage vor seinem Tod noch gerade seinen 93. Geburtstag begehen dürfen. Geboren war er ja in Argentinien, Buenos Aires. Ja, hat auch selbst auch einige Tangos geschrieben. Vor allem gab es dann ja auch diesen Film aus dem Jahre 1998 mit dem Titel Tango von Carlos Saura. Ja, Filmmusik war ohnehin sein Metier, aber auch Fernsehmusiken und bekannt war natürlich vor allem dann sein Thema zu Mission Impossible. Das hören wir dann auch gleich. Cobra übernehmen sie. Weitere TV-Titel waren dann Petrocelli, den ich persönlich ja auch immer gern gesehen habe, also Starsky und Hutch, das nur nebenbei. Und dann gab es ja im Frühjahr bereits einen Auszug aus seiner Sinfonie zu Ehren der letzten Königin von Hawaii, also auch in dem Metier Konzertmusik war er dann tätig. An dieser Stelle gibt es dann aber auch eine Hommage an Scott Joplin, denn mit dem Film Der Clou, das war ja dann so dieser große Film mit Paul Newman und Robert Redford aus dem Jahre 1973. Das war natürlich ein ganz großer Renner, auch wenn die Handlung des Films sich ein wenig zäh hinzog, das ist meine Erinnerung. Und dann hat man irgendwann doch nochmal versucht, daran anzuknüpfen, so circa 10 Jahre später. Damals in den 70ern hatte ja die Musik von Scott Joplin der Musical-Komponist Marvin Hamlisch bearbeitet. So, und dann hat aber dann in der Fortsetzung, war dann Schifrin für die Musik verantwortlich. Das heißt, in diesem Fall gab es weitere Bearbeitungen einiger bekannter Kompositionen von Scott Joplin, die auf diesem Wege dann nochmal wieder etwas bekannter wurden. Lalo Schifrin wurde dann auch für seine Arbeit dann für den Oscar nominiert, aber wie gesagt, der Film als solches war dann nicht ganz so berauschend. Wir hören aber daraus dann eine dieser Bearbeitungen. Nach Cobra übernehmen sie.

Am 16. Juli 2025 starb Connie Francis, die italienische Abstammung war, und sie hatte ein sehr breites Repertoire als Sängerin. Wir hörten sie mal etwas außergewöhnlich mit zwei jüdischen Melodien. In Deutschland war sie dann vor allem bekannt mit Schöner fremder Mann und Die Liebe ist ein seltsames Spiel. Das darf hier natürlich nicht fehlen. Einen Tag später, am 17. Juli 2025, starb Alan Berkman. Er wurde 99 Jahre alt und dennoch kennt man ihn hierzulande kaum, hat aber ganz, ganz viel Filmmusik geschrieben. Aber einige Lieder dürften durchaus bekannt sein. Ich habe jetzt mal eins herausgesucht mit Neil Diamond. Der hat das ursprünglich eigentlich mit Barbara Streisand zusammen gesungen. You Don't Bring Me Flowers. Ja, und den Titel hören wir dann.

Auch Ozzy Osbourne fehlt nicht in unserem Rückblick auf verstorbene Musiker und andere KünstlerInnen des Jahres 2025. Am 22. Juli vergangenen Jahres, da starb der bekannte britische Rockmusiker, der eigentlich mit Vornamen John Michael hieß, und bekannt war er vor allem mit der Band Black Sabbath, und vor allem dieses Stück Paranoid ist ja recht bekannt geworden. Ja, nun wieder etwas völlig anderes. Da kommen wir nun zu einer Dame, und dies als Titel. Das weist darauf hin, dass es sich um eine Britin handelt, Cleo Lane, Lady Dunkworth. Sie war ja mit dem Musiker John Dunkworth verheiratet. Er hat auch ein Musical für sie geschrieben. Daraus wird gleich auch noch zu hören sein. Er starb allerdings schon im Jahre 2010. Beide waren der gleiche Jahrgang. Cleo Lane wurde vor fast 100 Jahren geboren, im Oktober 1927, und hatte doch ein recht langes Leben. Am 24. Juli 2025 ist sie gestorben. Sie war vor allem auch als Musical-Darstellerin bekannt. Unter anderem in Falmouth von Sandy Wilson wirkte sie mit. 1959 war das bereits. Und sie sang aber auch einige bekannte Broadway-Musicals, vorzugsweise auch von Stephen Sondheim, da vor allem auch aus A Little Night Music. Da werden wir sie noch hören, wenn sie möchten, am nun folgenden Montag in Klasse Kultur für Oldenburg. Für heute herausgesucht habe ich Anyone Can Whistle. Da wird sie begleitet von dem bekannten Flötisten James Galway. Ja, dann sagte ich schon, auch ihr Ehemann schrieb ein Musical für sie. Colette hieß es, und daraus ist mit ihr dann anschließend noch ein Lied zu hören. Und danach kommen wir dann zu einer anderen bekannten Sängerin, die übrigens noch ein paar Jahre älter wurde als sie.

Die Sängerin Jane Morgan konnte sogar noch ihren 100. Geburtstag begehen und auch noch ihren 101., bevor sie am 4. August 2025 starb. Sie hatte einige große Hits, vor allem war es so die englische Version eines bekannten französischen Chansons, das hierzulande mit Am Tag, als der Regen kam, bekannt war. Wir hörten soeben aus ihrem umfangreichen Repertoire ein Lied von Burt Bacharach und hören jetzt noch eben hinein in ein anderes Lied, mit dem sie auch wirklich sehr bekannt war, nämlich dem sogenannten Vals Cigan von Fermo Dante Marchetti. Da wäre kürzlich der 150. Geburtstag gewesen am 28. August. Deshalb ist dieses Lied dann auch noch in Klasse Kultur zu hören am kommenden Montag. Da geht es aber auch um die verstorbenen MusikerInnen und da wird Jane Morgan dann auch nochmal zu hören sein. Unter anderem singt sie auch Musical. Hier dann eben Fascination, so hieß dann das Lied in englischer Sprache aus dem Film von 1957. Da wurde dieses Musikstück dann noch einmal so richtig weltbekannt. Ariane, Liebe am Nachmittag mit Audrey Hepburn war das und Gary Cooper. Als vor circa 35 Jahren der amerikanische Präsident George Bush Senior hieß, da hatte sie dann auch nochmal eine besondere Funktion erhalten. Das lag auch an der persönlichen Freundschaft ihrer Familie zu George Bush. Sie war im President's Committee for the Arts and Humanities und sie konnte einige Wohltätigkeitsprojekte unterstützen.

Damit kommen wir zur Schauspielerin und Sängerin Inge Brück. Mit circa 20 Jahren sang sie mit dem Tanzorchester Erwin Lehn, der Pianist Horst Jankowski, der dort auch mitwirkte, unterstützte sie und sie hatte einen Fernsehauftritt bei Hans-Joachim Kulenkampff. Danach begann ihre Karriere vor allem mit der deutschen Version von Green Gigadu. Peter, komm heute Nacht in den Hafen. Wir hörten es. 1957 war das. Im Jahre 2011 gab es hier auf Oldenburg 1 bereits von mir eine Anthologie, ausschließlich mit Musik und Gedichten von Inge Brück, als auch einen Beitrag zum Kirchenradio. KR55, heute Kirche am Ohr. Da hören wir nochmal hinein und dann singt uns Inge Brück auch etwas aus ihrem christlichen Repertoire. Inge Brück starb genau vor einem Jahr am 8. September 2025.

die deutsche Sängerin Inge Brück, die am 12. Oktober 1936 geboren wurde, sang dieses Lied beim Grand Prix de la Chanson 1967 in Wien, ein Jahr nachdem Udo Jürgens diesen Song Contest gewonnen hatte. Drei Jahre später spielte sie in der Vorabendserie des ZDF Miss Molly Mill, eine gewitzte Putzfrau, die in dieser Eigenschaft einigen Kriminalfällen auf der Spur war. Bis zu 22 Millionen Zuschauer haben sich diese Serie angesehen. Dann aber passierte eine innere Wende. Sie, die als Kind kirchlich geprägt war, machte sich auf die Suche nach der Wahrheit. Es waren die frühen 70er, in der sich viele Menschen auf diese Suche machten, so auch Inge Brück. Sie fand ihre Mitte schließlich im christlichen Glauben, schrieb und sang Lieder und Gedichte mit sehr tiefgründigem Inhalt. Dazu gehörte auch die deutsche Fassung des Cat Stevens Klassikers Morning Has Broken.

Zusammen mit Katja Epstein und Peter Horten gründete sie die Initiative Künstler für Christus und stellte ihre Botschaft einem breiten Publikum vor. Auch dies ist über sie zu vermelden. Sie gilt als die Erfinderin der Angela-Merkel-Frisur und das bereits in den wilden 60ern.

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2: Sie haben richtig gehört, Dieter Hallervorden singt dieses Lied, das ein langjähriger Freund und Kollege für ihn geschrieben hat, Ralf Gregan. Der starb am 6. Oktober 2025. Geboren war er am 2. Dezember 1933 in Bremen. Er ist aber mehr als, vor allem als Regisseur und Schauspieler bekannt geworden. Zunächst mehr als Schauspieler, später hat er dann eben viel auch Filme mit Dieter Hallervorden produziert, als auch Serien mit ihm in Nonstop Nonsense, wozu er das Drehbuch schrieb, diese bekannte, beliebte Serie der 1970er Jahre. Da wirkte Ralf Gregan dann auch teilweise mit. Er wirkte auch in dem berühmt-berüchtigten Fernsehfilm Das Millionenspiel aus dem Jahre 1970 mit. Aber zuvor war er schon in den 60er Jahren zu sehen, hatte eine feste Rolle in der Serie Kommissar Freitag und er spielte unter anderem in der Serie Das Kriminalmuseum Die Kiste. Da ging es darum, das beruht ja auf einer wahren Geschichte, ein Versicherungsbetrüger sich einfach mit einer Kiste außer Landes schicken ließ. Das war natürlich schon eine besondere Geschichte und der Kommissar und sein Assistent ermittelten und der Kriminalassistent hieß tatsächlich Oldenburger und wurde gespielt von Ralf Gregan. Ja, Ralf Gregan hatte dann eben auch eine ganz besondere Beziehung zu Oldenburg. Wie gesagt, geboren war er in Bremen, aber er machte in Oldenburg seine erste Ausbildung, zunächst noch nicht als Schauspieler. Das Talent entdeckte er dann wohl auch gleichzeitig, aber er war im Textilbereich tätig, machte die Ausbildung zum Schaufensterdekorateur bei Hettlage in Oldenburg. Meine Mutter, die ist 2,5 Jahre jünger als Ralf Gregan, die hatte damals auch ihre Ausbildung in der Textilbranche und war zur gleichen Zeit in der gleichen Klasse mit Ralf Gregan in der Berufsschule. Und so habe ich sie mal gefragt, welche Erinnerungen sie noch an Ralf Gregan hat. Also der Ralf Gregan, der absolvierte eine Handelsschule und im Anschluss daran hatte er noch eine 3-jährige Ausbildung als Schaufensterdekorateur. Und das war ja hier in Oldenburg. Und da warst du ja mit ihm auf der Berufsschule. Und da hat er sich mal so einen Spaß erlaubt.
3: Dann hat er sich verkleidet, hat einen Hut aufgesetzt und irgendeine falsche Jacke so rüber und hat er sich so hingestellt, als wenn er so eine Puppe ist. Und dann kamen da 2 junge Damen, die guckten die Schaufenster an und haben sich da so hingestellt und den beobachtet, weil sie denken, na, irgendwie stimmt da was nicht mit. Und da hat er auf einmal seinen Hut genommen, abgezogen und dann sich verbeugt und dann sind sie weggelaufen. Haben sie geschrien dann. Da hatten sie nun gar nicht mit gerechnet, dass das wirklich eine echte da war.
2: Wie hattest du das mitbekommen? Hast du das auch mitbeobachtet?
3: Nein, ich nicht. Das hat er denn so den anderen Kollegen denn erzählt oder diese Schüler, die waren mit 6 dann in dieser Berufsschule. Da haben wir das so mitgehört dann.
2: Da warst du mit ihm, kanntest den sonst ja nur von der Berufsschule. Und wo hattest du deine Ausbildung gemacht?
3: In der Firma Ernst Mayer in der Achternstraße, Modewarengeschäft. Die 3 Jahre gelernt dann und dann noch eine etliche Zeit da geblieben bis zur Hochzeit dann.
2: Dann hattest du ja noch einige Erlebnisse mit dem Ralf Gregan in der Berufsschule. Einmal hatte er euch auch eingeladen oder was verkauft für eine Veranstaltung?
3: Ja, er hatte irgendwie, das wussten wir gar nicht, im Astoria, da wurde ja mal irgendwas aufgeführt und da hat er das sogar geleitet, da irgendwie auf der Bühne Klavier gespielt und ziemlich so die Ansage gemacht und das haben wir alles gar nicht gewusst, dass er solche Sachen machte dann. Ne?
2: Und dann gab es noch einige Erfahrungen im Unterricht. Da hatte er sich mal Spaß erlaubt, ist an die Tafel gegangen oder wie war das?
3: Ja, da war unsere Lehrerin gerade raus, hat er denn wollte er den Lehrer spielen und da hat er dann schnell mit der Kreide was angeschrieben und hat irgendeine andere was zugerufen und da hat er sich das Stück Kreide hat er zu ihr hingeworfen, war so eine ganze Ecke so quer durch die Klasse und er hat sie das genau abgekriegt und in ihre Bluse gefallen, in ihr Ausschnitt, der so ein tiefes Dekolleté war ein bisschen stark oben. Naja, dann wollte sie versuchen, die Kreide rauszuholen, ist er gleich hingelaufen, nee, lass mal, das hole ich lieber raus und das wollte sie aber natürlich auch nicht.
2: Ja, danke sehr.

In der Anthologie geht es ja heute um verstorbene Musiker und andere KünstlerInnen. Da habe ich nun noch zwei, die am 16. Oktober des vergangenen Jahres gestorben sind. Der erste ist der Schlagerkomponist Jack White, der mit richtigem Namen Horst Nussbaum hieß und zunächst auch eine Fußballkarriere hingelegt hat. Immerhin war er auch beim PSV Eindhoven tätig. Es gab hier im Rahmen der Anthologie tatsächlich ja auch schon mal eine Ausgabe, in der es nur Musik von Jack White zu hören gab. Das war im Jahre 2015, denn da wurde er 75 Jahre. Die Umstände seines Todes lassen ein wenig Fragen zu. Er soll wohl freiwillig aus dem Leben geschieden sein, lebte ja zuletzt in Berlin. Und ich habe an dieser Stelle noch einmal so seine bekanntesten Lieder und Interpreten, die man so aus den 70er Jahren kennt, gesammelt. Und an dieser Stelle sind sie nun zu hören. Zu hören waren ja bereits Lena Valaitis, Jürgen Markus und Tina York. Und nun ist der Jack White selbst zu hören mit einem Lied, das ursprünglich Neil Diamond geschrieben hat. Und danach gibt es dann noch Tanja Berg und Tony Marshall. Das waren meistens, wie gesagt, eher so Partyhits.

Die heutige Anthologie in Erinnerung an verstorbene Musiker und andere KünstlerInnen mit Klassikern und Raritäten, an dieser Stelle kann ich es vielleicht auch mal wieder sagen, klingt nun aus im Gedenken an Klaus Doldinger. Auch er starb wie Jack White am 16. Oktober des vergangenen Jahres. Ja, er war ja vor allem für Filmmusik bekannt, da wird es gleich noch etwas zu hören geben. Er hat auch Musik für Werbung geschrieben, das eben war die Seife Fahr, die gibt es glaube ich gar nicht mehr, und wie Jack White hat er auch Schlager geschrieben. Da ist nun gleich die Künstlerin Milva zu hören mit einem recht bekannten Lied, das Klaus Doldinger schrieb. Und dann gibt's noch zwei echte Klassiker, die Filmmusik zu Das Boot und Unverkennbar Tatort. Damit geht auch nun unsere Sendung für heute zu Ende. Die heutige Anthologie wird dann noch einmal zu hören sein am nun folgenden Sonntag um 13 Uhr hier auf Oldenburg 1, und einen Tag später gibt es dann die Klasse Kulturausgabe, in denen es dann ebenfalls Musik in Erinnerung verstorbener Musiker und andere weitere KünstlerInnen zu hören sein wird. Da gibt es dann, wie hier und heute ja auch schon teilweise angekündigt, weitere Musik von Lalo Schifrin, unter anderem aus dem Film Tango, als auch nochmal etwas aus Zwei ausgekochte Gauner. Die Sängerinnen Cleo Lane und Jane Morgan werden da auch noch mal zu hören sein. Es gibt aber auch Musik natürlich aus dem Konzertantenbereich eines russischen Komponisten, der gestorben ist, und mit dem Dirigenten Christoph von Dohnányi. Die nächste Ausgabe der Anthologie ist dann heute in 5 Wochen. Das ist dann Mittwoch, der 14. Oktober. Da gibt es Musik des österreichischen Schlager- und Operettenkomponisten Fred Raimond. Haben Sie eine gute Zeit. Bis zum nächsten Mal, Ihr Ralf Eismann.

Herzlich willkommen und ein multikulturelles Moin Moin. Sie hören Radio Globale Miteinander leben. Heute mit Musik aus aller Welt. Begleiten Sie DJ D Groove auf seiner musikalischen Reise um die Welt. Lassen Sie sich berühren und entführen mit besonderer und außergewöhnlicher Weltmusik. Ein herzliches Hallo. Es ist schön, dass Sie eingeschaltet haben. Am Mikrofon begrüßt Sie Detlef Wiese. Le Diable à Cinq ist eine bekannte kanadische Folkband aus der Region Quebec. Die Band besteht größtenteils aus einer Familie und Freunden, sprich genauer gesagt drei Brüder, ein Cousin und ein Freund, und hat sich auf moderne, energiegeladene, traditionelle Folkmusik aus Quebec spezialisiert, quasi franco-kanadischen Sound, die sie mit einer großen Bühnenpräsenz präsentiert. Bleiben wir auf dem Kontinent und reisen dann nach Kalifornien in die USA zu Las Cafeteras. Las Cafeteras

Kristina Mlinar ist eine vielseitige Geigerin und Sängerin aus Banja Luka in Bosnien und Herzegowina. Sie gründete und formte das New Era Quartett und ist die erste Geigerin dieses international ausgezeichneten Streichquartetts. Im Mai 2026 veröffentlichte sie mit dem Quartett und dem Gitarristen Pier Carlo Favro das hochgelobte Debütalbum Bridge to Sefta. Sefta bedeutet auf Deutsch Liebe, Liebeskummer oder Schwermut und bezeichnet eine traditionelle bosnische Musikgattung. Es beschreibt eine melancholische, tiefe Sehnsucht. Im zweiten Song spiele ich mal wieder einen Titel der weltbekannten Sängerin Fatou Diawara aus Mali. Sie gilt als eine der profiliertesten Stimmen der modernen afrikanischen Musik. Ihre Kunst verbindet die traditionellen Wasulu-Klänge ihrer Heimat auf innovative Weise mit Genres wie Pop, Blues, Jazz und Afrobeat. Ja.

Lalba oder Korsisch für die Dämmerung ist eine bekannte korsische Musikgruppe, die traditionellen polyphonen Gesang, also dreistimmigen A cappella-Gesang, mit modernen mediterranen Klängen verbindet. Die 1992 in Calvi gegründete Band steht für eine lebendige Musiktradition, die sich ständig weiterentwickelt und Einflüsse aus Nordafrika, Italien, Griechenland und/oder Portugal integriert. Die einheimische Regionalsprache der Insel ist das Korsische, sprich Korsu oder Lingua Corsa, eine romanische Sprache, die eng mit dem toskanischen Italienisch verwandt ist. Von Korsika geht's dann musikalisch nach Ungarn und Polen. Erdo Fü und die Janusz Pusinowski-Kompania sind ein gemeinsames europäisches Volk- und Weltmusikprojekt und wurde im August 2026 auf Platz 4 der World Music Charts Europe gelistet. Die Janusz Pusinowski-Kompania ist eine renommierte polnische Folkband, die sich der Tradition ländlicher Meister aus Zentralpolen widmet. Und Erdo Fü ist ein Partnerprojekt im ungarisch-osteuropäischen Raum, das traditionelle Volksmusik prägt. Die Kooperation beider verbindet traditionelle ungarische und polnische Volksmusikelemente wie den Kujawiak oder den Walzer.

Und jetzt habe ich einen schönen Titel aus Finnland für Sie gefunden. Maria Kalanjemi ist eine der international bekanntesten und renommiertesten finnischen Akkordeonistinnen und Komponistinnen. Sie gilt als maßgebliche Erneuerin der zeitgenössischen Akkordeonmusik in ihrem Land. Ihr lyrischer, emotionaler und intensiver Spielstil wird in der Fachwelt oft als finnischer Akkordeon-Fado beschrieben. Fado-Musik ist ja bekanntlicherweise ein traditioneller portugiesischer Musikstil.

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Weiter geht es nun mit einer englischen Folk- und A-Cappella-Band aus Bristol, die vor allem für ihre modernen Interpretationen von traditionellen Sea Shanties, also Seemannsliedern und maritimer Folkmusik bekannt ist. Das Trio heißt The Longest Johns. Weltweite Bekanntheit erlangten sie Anfang 2021, als ihre Version des neuseeländischen Walfängerliedes Wellerman viral ging und einen globalen Shanty-Boom auslöste. Die Band verbindet traditionellen mehrstimmigen Gesang mit modernem Songwriting, Humor und einer starken digitalen Präsenz. Nach den Seefahrern geht es dann nach Südamerika, zu einer Gruppe, die bekannt ist für ihre einzigartige Fusion aus afrikanischen Wurzeln, traditionellen brasilianischen Rhythmen und Elementen des modernen Jazz. Es ist das Nilsa Costa Quartett, eine Musikformation um die brasilianische Sängerin und Komponistin Nilsa Costa aus Salvador da Bahia. Ihre Musik ist tief von afro-brasilianischen Traditionen der Yoruba-Kultur, einer westafrikanischen Gemeinschaft, sowie den rituellen Gesängen des Candomblés, einer afro-brasilianischen Religion, geprägt. Gesungen wird dabei in mehreren Sprachen, darunter Portugiesisch. Gemeinsam erschaffen sie eine dichte, spirituelle Atmosphäre, die Einflüsse von Afro-Jazz, Samba, Blues und hypnotischen Rhythmen vereint.

Die internationale Weltmusiksängerin Daria aus Pennsylvania in den USA hat das traditionelle jiddische Volkslied Tum Balalaika aus Osteuropa neu aufgenommen und als Teil ihrer Weltmusikprojekte veröffentlicht. Das Lied handelt von einer Balalaika, einem russischen Zupfinstrument, und natürlich von Liebe. Der zweite Song im Anschluss führt uns nach Afghanistan. Ayana Sayed ist eine weltweit bekannte afghanische Sängerin, Komponistin, TV-Moderatorin und Frauenrechtsaktivistin. Sie gilt als eine der einflussreichsten Stimmen des modernen Afghanistan und nutzt ihre Musik aktiv im Kampf für Frauenrechte. Die jetzige Situation der Frauenrechte in Afghanistan unter den Taliban gilt ja laut Menschenrechtsorganisationen als die weltweit schlimmste Krise im Bereich der Frauenrechte. Ayana Sayed singt hauptsächlich in Dari und Pashto, beherrscht aber auch Usbekisch, Hindi und Englisch.

In der nächsten Runde führt uns unsere musikalische Weltreise nach County Cork in Irland. The White Horse Guitar Club ist ein einzigartiges irisches Musikensemble, das für seine Kombination aus traditioneller Amerikaner- und irischen Musikwurzeln bekannt ist. Die Gruppe besteht fest aus dem Konzept 11 Männer, 11 Stimmen, 11 Gitarren. Hier singen sie einen alten Volkssong aus den 70er Jahren, damals allerdings bekannt geworden durch Don Williams. Die Musikrunde wird komplett durch eine international-musikalische Zusammenarbeit. Das Musikprojekt setzt sich zusammen aus der serbischen Band Naked, die für ihren energiegeladenen Mix aus Balkan-Traditionen und anderen Genres bekannt ist, und dem ungarischen Ensemble Lakatos Monika Folk Trio unter der Leitung von Monika Lakatos, einer der bekanntesten und meist ausgezeichneten Sängerinnen der Ola-Romani-Tradition in Ungarn. Sie verbinden zwei unterschiedlich musikalische Welten zu einem einzigartigen, genreübergreifenden Sound. 3, 4.

Mit interkultureller und künstlerischer Zusammenarbeit internationaler Künstler sind wir schon wieder am Ende unserer Sendung angekommen. Das Passepartout-Projekt aus Belgien steht für den Dialog zwischen verschiedenen Kulturen. Ihr Thema lautet Musik trifft auf Poesie. Das Kernkonzept verbindet Musiker und Poeten mit Migrationshintergrund, um historische sowie zeitgenössische niederländische und flämische Gedichte mit internationaler Lyrik und Weltmusik verschmelzen zu lassen. Dabei fließen traditionelle Instrumente und Stile aus Regionen wie Westafrika, dem Nahen Osten und Südasien mit ein. Im Lied Kavehane mit der türkisch-belgischen Sängerin Melike Tahan geht es um das türkische Wort für Kaffeehaus, sprich Kaffeehane, mit dem niederländisch-flämischen Äquivalent Koffiehus. Es thematisiert das Kaffeehaus als universellen, kulturübergreifenden Ort der Begegnung, des Wartens, des Austausches und des sozialen Lebens, sowohl in der türkischen als auch in der westeuropäischen, insbesondere belgisch-flämischen Kultur. Mit diesem Titel verabschiede ich mich von Ihnen für heute und verbleibe mit einem anregenden Kaffee bis zur nächsten Sendung, Ihr Detlef Wiese.

0: 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Ein Dank geht an die Technik von Petra Susanne Krampe. Bleiben oder werden Sie gesund? Tschüss, bis zum nächsten Mal. Es verabschiedet sich Ihr DJ D-Groove.
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Moin Moin, liebe Beat-Freunde. Ich heiße Harry Huben. Und nun geht's los.

0: Die Londoner Beatband Brian Diamond and the Cutters begrüßten uns mit Big Bad Wolf vom Februar 1965. Der Titel war besonders in Deutschland beliebt und ein Renner auf Jahrmärkten und in Musikboxen. Es gab auch eine deutsch gesungene Version unter dem Titel Keine Angst, Little Woman. Und damit wieder einmal herzlich willkommen zu
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0: Jetzt gehen wir in den Juli 1968 und hören den walisischen Sänger Tom Jones mit Help Yourself. Der Song schaffte eine Nummer 1 Platzierung in Australien, Irland, Südafrika, Großbritannien und Deutschland.

0: Das war Benny Quick aus Essen mit Hey Daisy, wirf die Schokolade weg. Dies war 1964 die B-Seite seines deutsch gesungenen Roy Orbison-Covers Pretty Woman. Davor vom August 1971 lauschten wir den Liverpooler Searchers mit Desdemona, dem letzten Charterfolg der Band überhaupt. In Amerika gab's einen Rang 94 in den Billboard Hot 100 und einen Platz 79 in den US Cashbox Charts.
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0: Nun folgt der Marquis of Kensington, richtiger Name Mike Leander, mit The Changing of the Guard vom Mai 1967. In Deutschland belegte der Titel einen Platz 32 in der Hitparade.

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1: Bad Boy ist ursprünglich eine Larry Williams-Komposition und die Beatles spielten den Song im Mai 1965 für das amerikanische Album Beatles 6 ein. In Schweden gab es eine EP mit dem Titel, die sich dort sehr gut verkaufte. Davor spielten uns die Shadows ihren Nummer 6 Hit in Großbritannien, FBI, vom Februar 1961. Der Titel war eine Eigenkomposition von Hank Marvin, Bruce Welch und Jet Harris.
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1: Otis Redding kam aus Georgia und zählte zu den Topstars der amerikanischen Soulmusik, ehe er im Dezember 1967 mit nur 26 Jahren durch einen Flugzeugabsturz ums Leben kam. Wir erinnern uns an ihn mit der Ballade I've Got Dreams to Remember, die posthum im September 1968 veröffentlicht wurde.

0: Sie bereicherten bis in die Mit-60er Jahre die deutsche Radio- und Fernsehlandschaft mit unzähligen Auftritten. Jan und Kjeld waren ein dänisches Brüderpaar und das Banjo war ihr Aushängeschild. Wir hörten sie gerade mit Genie oh Genie von 1962, einem deutschen Cover des Brian Hyland-Hits Genie Come Lately. Davor geballte Energie mit den aus Wolverhampton stammenden Slate und Get Down and Get With It. Die Single erschien im Mai 1971 und die beste Chartplatzierung war ein Rang 4 in den Niederlanden.
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0: Lou Reed schrieb und sang den Titel I'm Waiting for the Man, den er zusammen mit seiner New Yorker Band The Velvet Underground im Mai 1966 eingespielt hatte. Der Song beschreibt, wie er in Harlem auf seinen afroamerikanischen Heroindealer wartet.

0: Aus Memphis kam die Rockband The Box Tops, die mit dem Titel The Letter vom Juli 1967 einen Nummer 1-Hit in den US Billboard Hot 100 verzeichnen konnte. In Großbritannien und Deutschland gab's jeweils einen Platz 5. Davor ging es zurück in den November 1959. Der damalige englische Kinderstar Laurie London sang uns die deutsche Version seines Hits Boom Lada Boom Boom, einer Nummer 10 in den hiesigen Charts.
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0: Nun hören wir Daniel Boone aus Birmingham, der schon zuvor unter dem Pseudonym Peter Lee Sterling etliche Singles herausgebracht hatte. Im August 1973 veröffentlichte er die Aufnahme Skydiver, ein Rang 20 in Österreich und eine Nummer 30 in Deutschland.

0: Sandy Shaw heißt eigentlich Sandra Ann Goodrich und wurde 1947 in Dagenham, Essex, geboren. In den 60ern hatte sie eine Menge Hits, die oftmals von Chris Andrews geschrieben worden waren. Wie den wir gerade hörten. 1966 erschien I Don't Need That Kind of Lovin'. Davor präsentierte uns die Jimi Hendrix Experience den Titelsong ihrer zweiten Studio-LP Access Bald as Love vom Dezember 1967. Nur 7 Monate nach dem Debütalbum Are You Experienced sah man deutliche Fortschritte in seiner Kompositionsarbeit und in der Bedeutung von Hendrix Musik für die musikalische Entwicklung generell.
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0: Ein Rang 2 erreichte das englische Duo Peter & Gordon mit der im März 1965 veröffentlichten Single True Love Ways. Auch in den USA konnte die Aufnahme bis auf Rang 14 der Charts aufsteigen.
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0: Im Juni 1965 erschien The Under Assistant West Coast Promotion Man als B-Seite der Rolling Stones Single Satisfaction. Die Aufnahme wurde aber auch auf der LP Out of Our Heads veröffentlicht.
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0: Der letzte Song für heute ist eine Instrumentalaufnahme der Londoner Small Faces. Die Eigenkomposition Grow Your Own fand sich 1966 als B-Seite auf ihrer Hitsingle Schalalalali.

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2: Die 172. Ausgabe hier bei Oldenburg 1. Los geht's mit einem Sommerhit, der ursprünglich 1983 aufgenommen worden ist von Matthew Wilder, hier in der Version von Unique, war 1996 acht Wochen lang Spitzenreiter bei unseren Nachbarn in Österreich. Ich wünsche viel Spaß und guten Empfang.

0: Das waren zwei prominente Geburtstagskinder aus Norwegen. Zum einen Secret mit ihrem Hit Strangers aus dem Jahr 2017 und zum anderen Aden Foyer, The Ballad Girl aus dem Jahr 2022. Beide Künstler sind 30 Jahre alt geworden. Und wir bleiben bei unserer Skandinavienreise und gehen rüber nach Schweden zu Ellen Bennington, Only Lovers, die aktuelle Single aus ihrem aktuellen Album WID4L. Und dann kommt Jacqueline mit ihrer EP Forever June. Wir hören On Top und den Titeltrack.
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Musik aus Hamburg gibt es nun von The Sound. Hier sind Break U2 und Sola en la Pista.

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1: 7 Titel sind neu drin in den Dance 50. Die 48, Betty Davis Eyes, Chase Mavericks im Original aus den 70ern. Jack Style und John, What We Are Gonna Do auf der 47 neu. Mit dem Sample aus dem OJ Soul Klassiker der 70er Jahre, Now We Found Love. Bring Me Back to Life, Ferry Corsten, Leon Bullier und Mosley Cloudley nur auf der 45. Die 42, Weasons, M. Anton Powers Remix, Lavina und Ellie Oaks. Die 40, We Recorded, Somebody Answer the Phone, Communication, Mario Pio. Die 38, Don't You Worry Child in der Version von Vijavo und Pitchwork, You See. Im Original natürlich von der Swedish House Mafia 2012. Auf der 37 neu, Ain't No Game, Duke Dumont aus dem Vereinigten Königreich.
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1: Von 2 auf 1. Horny, Javora, Avo, Mosty und Hot and Juicy, das Original 1997. Damals noch als Instrumentaltrack, die Vocals kamen ein Jahr später damals hinzu.

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3: Vor 60 Jahren startete in den USA die Originalserie Raumschiff Enterprise Star Trek. Und in den 90er Jahren gab es auch Techno-Remixe. Beide aus dem Jahr 1992 mit Originaltönen von Gerd Günther Hoffmann als Kirk und Herbert Weicker als Spock. Wir hören das Raumschiff-Tanz Space Track und Enterprise Techno Satellite One. Aus diesem Projekt, aus dem zweitgenannten, wurde später Mr. President.

Der Weltraum. 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
1: Das war also die heutige 172. Ausgabe hier bei Oldenburg 1. Zum Ausklang meine TV-Tipps. Heute Abend, nein, am Sonntagabend, 20.15 Uhr bei Six, Mean Girls, der Girls Club, die TV-Premiere der Musical-Komödie. Und in der Nacht zusammen Montag im 1. 005. Musik ist höchstens ein Hobby, eine Tragikomödie. In der Nacht zu Dienstag 1.40 Uhr in Dreisat, Max Mutzke und die SWR Big Band. The Masked Singer startet am Mittwochabend 20.15 Uhr in die 13. Staffel auf Pro7. Und Stefan Raab ist am kommenden Donnerstag wieder da, 23.15 Uhr mit seiner Show. Wenn ihr Fragen habt zur Sendung, dann schreibt mir jederzeit eine Mail an osmusicman@yahoo.de. Planet Music kommt wieder am kommenden Freitag, 18 Uhr. Bis dann, euer Christian.

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